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1: Guten Tag, liebe Hörerinnen und Hörer. Herzlich willkommen zur Sonntagsausgabe des Magazins Die Slowakei hautnah. Auch heute laden wir Sie wieder ein zum Hörerecho, zu einer weiteren Runde unseres Gewinnspiels und zu Sommerhits. Im Studio begrüßen Sie dazu Tonmeister Abdul Arut und Redakteurin Kerstin Jakubik und wünschen Ihnen zu unserem Programm angenehme Unterhaltung.
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1: Unser Hörerbriefkasten war trotz der immer noch anhaltenden Urlaubszeit gut gefüllt und bei allen, die uns geschrieben haben, möchten wir uns wieder ganz herzlich bedanken. Es ist wirklich toll, solche treuen, aufmerksamen und netten Hörerinnen und Hörer zu haben. Da macht die Arbeit gleich doppelt so viel Spaß. So erreichte uns zum Beispiel auch ein Schreiben von unserem Stammhörer aus Dänemark.
2: Liebe Redaktion, liebe Freunde von RSI, hoffentlich sind die Temperaturen wieder freundlicher geworden und es hat vielleicht auch mal geregnet. Dürre ist ja eine Katastrophe für alles im täglichen Leben. Gerade diese Woche habe ich mir durch das Geschehen hier in Dänemark auch wieder Gedanken über das Leben in der Slowakei gemacht. Es geht um meine Heimatstadt Nakskov, wo wir 33 Jahre gelebt und gearbeitet haben. Nakskov mit seinen 12.000 Einwohnern ist von einer großen Zuckerfabrik für die Arbeitsplätze sehr abhängig. Früher war sie Eigentum der Großbauern, wurde dann aber vor Jahren an Nordzucker aus Deutschland verkauft. Es gibt zu viel Zucker in Europa. Was geschieht? Die Zuckerfabriken in Dänemark und in der Slowakei werden zugemacht. Zentralisierung ist eine Katastrophe. Deshalb müssen die kleinen und mittelgroßen Länder in Europa mehr in der EU zusammenarbeiten. Bis nächstes Mal. Macht's gut und vergesst nicht, euer Jubiläum kräftig zu feiern. Ihr habt es euch verdient. Freie Presse ist ein Lebenszeichen einer Demokratie. Euer Hans-Werner Lollicke.
1: Herzlichen Dank für diese Zeilen und die Grüße. Das Wetter ist hier in der Slowakei inzwischen nicht mehr so extrem heiß, aber der Regen bleibt weiterhin aus und die Trockenheit verschlimmert sich immer mehr. Erst letzten Montag hatte das Slowakische Hydrometeorologische Institut bekannt gegeben, dass auf zwei Dritteln des Gebiets extreme Dürre herrscht. Aktuell wurde für die kommende Woche etwas Regen angekündigt, doch die erwartete Regenmenge wird das Problem kaum lösen. Der zweite und letzte Brief für heute stammt traditionell von unserem Stammhörer Bernd Zeiser.
2: Hallo Freunde, gerne möchte ich im Hörerecho vom 6. September den Geburtstagskindern der letzten Woche freundlich gratulieren. Besonders Kerstin in der RSI-Redaktion, Alice Behm in Hamburg, Svetlana Mihai in Tirana, Werner Schubert in Grafing, Heiner Finkhaus in Gescher und Ryan Braun in Buenos Aires. Von mir auch freundliche Glückwünsche zum Nationalfeiertag und Tag der Verfassung am 1. September. Herzliche Grüße, Bernd.
1: Herzlichen Dank für die netten Wünsche im Namen aller Geburtstagskinder. Und wir danken auch für die Gratulation zum Tag der Verfassung. Leider ist der schon das zweite Jahr kein Feiertag mehr hier in der Slowakei. Und so startete das neue Schuljahr diesmal etwas ungewohnt bereits am 1. September. Bleibt zu hoffen, dass dieser neue Arbeitstag der Wirtschaft wie erwartet hilft. Für heute war das alles aus der Hörerpost und nun kommen wir zum heiß ersehnten

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1: Radio Slowakei International hat auch dieses Jahr wieder einen Gewinnspielzyklus vorbereitet. Unter dem Titel Lebendiges Wasser widmet er sich den slowakischen Kurbädern, die die zahlreichen hiesigen Heilquellen nutzen. Heute nehmen wir Sie mit auf einen Ausflug in eins der kleineren Kurbäder in der Mittelslowakei, ins Kurbad Brusno.

0: Das Kurbad Brusno befindet sich im malerischen slowakischen Erzgebirge nordöstlich von der Bezirksstadt Banská Bystrica an der Mündung eines Tals namens Peklo, Hölle. Aufgrund seiner Lage am Rande der Gemeinde Brusno mit etwa 2100 Einwohnern inmitten von Bergen ist das Kurbad wie gemacht für Erholung und Entspannung. Schon bei der Ankunft begrüßt die Besucher die reine Bergluft, angereichert mit dem Duft von Nadelbäumen der umliegenden Wälder. Mit der Nutzung der hiesigen Heilquellen zu Kurzwecken wurde bereits im 19. Jahrhundert begonnen, erklärt die Geschäfts- und Marketingmanagerin des Kurbads Brusno, Lenka Sokolova.
1: Prvé písomné zmienky o minerálnych prameňoch v Brusne pochádzajú z roku 1818.
2: Die Mineralquellen in Brusno wurden 1818 zum ersten Mal schriftlich erwähnt, und zwar in der Pfarrchronik in Medzibrod. Die Einwohner des Ortes erkannten die heilende Wirkung des Wassers aber schon viel früher. Die Quellen wurden vor allem von den ansässigen Holzfällern, Bergleuten und Köhlern genutzt, die hier entlang zur Arbeit gingen. Der Bau des ersten Chorhauses begann 1834 und es wurde 1837 fertiggestellt. Die erste Chorsaison startete im Frühjahr 1838. Dieses Jahr wird auch als offizieller Beginn des Chorbetriebs in Brusno betrachtet.
0: Doch schon 1859 brannte dieses erste Kurhaus nieder. Zwei Jahre später wurde es wieder aufgebaut. So entstand der bis heute bekannte historische Kurpavillon Vepor.
2: Die Blütezeit des Kurbads startete 1884, als es vom Bauherrn und Bauplaner Ludwig Rosenauer aus Banská Bystrica gekauft wurde. Unter seiner Leitung entstanden mehrere Gebäude, die bis heute den historischen Kern des Kurbads bilden. Rosenauer stellte auch den ersten ständigen Kurarzt ein, Herrn Dr. Josef Lukácsi.
0: Brusno war zu dieser Zeit besonders bei der ungarischen Klientel aus Budapest sehr beliebt. Das Kurbad bot schon damals Heilquellen für Trinkkuren an, ähnlich wie in Karlsbad, sodass man es auch slowakisches Karlsbad nannte. Dabei war Brusno für die Gäste aus Ungarn näher und sogar finanziell vorteilhafter. Diese traditionelle Klientel verlor das Kurbad nach der Gründung der Tschechoslowakei, doch auch unter den neuen gesellschaftlichen Bedingungen der 20er Jahre im 20. Jahrhundert erlebte es einen großen Aufschwung. Neben Heilquellen wurden dort verschiedene Behandlungen sowie auch umfangreiche Torfvorkommen angeboten. In den damaligen Kurhäusern Vepor, Jumbir und Paula gab es 150 Zimmer, die dank der elektrischen Beleuchtung sowie einer Wasserleitung für damalige Verhältnisse sehr modern waren. Dann kam der Zweite Weltkrieg. Lenka Sokolova erklärt.
2: Nach dem Krieg befand sich das Kurbad in einem sehr schlechten technischen Zustand. Ein Brand 1947 verschlimmerte die Situation noch. Den Wiederaufbau übernahmen die Stahlwerke Podbrezovské železiarne und später ging das Kurbad unter die Verwaltung des Staats über. Die größte bauliche Veränderung war die Errichtung des Kurhauses Polana. Mit dem Bau wurde in den 1970er Jahren begonnen und 1985 wurde es übergeben. Bis heute ist dieses Kurhaus das Behandlungszentrum für alle Kurgäste.
0: Zum Zeitpunkt seiner Eröffnung war Polana die modernste Kureinrichtung in der Slowakei. Die historischen Kurhäuser wurden anschließend ab 1986 nicht mehr genutzt. Heute bietet das Kurbad Brusno insgesamt 380 Betten in den Kurhäusern Polana und Brusnjanka, wobei sich dort rund 140 Mitarbeiter um das Wohl der Gäste sorgen. Oberschwester Maria Pohorelcová weiß, womit man ihnen in Brusno helfen kann.
2: Was die angebotene medizinische Versorgung angeht, so ist diese in unserem Kurbad auf Herz-, Kreislauf- und Atemwegserkrankungen ausgerichtet. Wir bieten hydrotherapeutische Behandlungen und natürlich gibt es auch Elektrotherapie und Rehabilitation, wobei diese nicht nur therapeutisch, sondern auch entspannend wirkt.
0: Die Behandlung der Atemwege wird dabei neben den Kurbehandlungen auch vom hiesigen Klima gefördert, wie die Versorgungsleiterin des Kurbads, Slavomíra Blahušiaková, bestätigt.
2: Die Luft in Brusno, wo wir auch eine Wetterstation haben, ist besser als in der Hohen Tatra, was die Luftverschmutzung und auch die Luftqualität angeht. Bei uns hier heilt also auch die Luft.
0: Und zu all diesen Boni kommt noch ein weiterer hinzu, die Kraft der Heilquellen. Im Kurbad Brusno werden sie für Trinkkuren nach Gallenblasen- oder Magenoperationen genutzt, aber auch bei Problemen der Harnwege und kardiologischen Beschwerden. Marketingmanagerin Lenka Sokolova kennt dabei auch die Namen aller 5 Quellen.
2: Es sind Ludwig, Paula, Jumbier, Vepor und Andrei. Die Trinkkuren helfen vor allem bei Appetitlosigkeit, chronischen Entzündungen der Harnwege und des Verdauungstrakts durch die Deckung des Tagesbedarfs an Calcium und Magnesium.
0: Die Heilquellen Ludwig und André enthalten zudem Fluor und sind, ebenso wie die anderen 3 Quellen, im anliegenden Kurpark frei zugänglich. Vergessen Sie also bei einem Parkspaziergang nicht, ein Trinkgefäß mitzunehmen. Notfalls erhält man das auch an der Rezeption des Kurhotels zusammen mit einem Lageplan der Umgebung. Das Wasser schmeckt bei jeder Quelle, je nach Zusammensetzung, etwas anders, sodass jeder Gast seine Lieblingsquelle finden kann. An einem Ende des Parks befindet sich dann auch noch eine Füllanlage, in der das Mineralwasser André abgefüllt wird und unter dem Namen Brusnjanka über den Einzelhandel zu seinen Konsumenten gelangt. Seit dem Jahr 2020 hat das Kurbad Brusno einen neuen Eigentümer. Seitdem ist es unter anderem gelungen, ein Projekt fertigzustellen, auf das Versorgungsleiterin Slavomira Blahuziakova besonders stolz ist.
2: Wir haben vor 3 Jahren das riesige Wellness-Center Caracalla Spa fertiggebaut. Es umfasst ein Schwimmbecken, Whirlpools, Ruhebecken und Einströmungsbecken.
0: Die Besucher finden dort auch 8 verschiedene Saunen mit interessanten Namen wie etwa das Aromadampfbad Maharaja oder die Bio-Sauna Michelangelo. Das Spa ist nach den legendären antiken Caracalla-Thermen in Rom benannt und erstreckt sich auf einer imposanten Gesamtfläche von 3300 Quadratmetern. Damit ist es laut Kurbadleiterin Blahuziakova das größte Spa-Zentrum seiner Art im Rahmen aller Kureinrichtungen in der Slowakei. Genutzt wird es nicht nur von den Kurgästen, sondern auch von Besuchern aus der Umgebung. Zu einem Kuraufenthalt gehört neben Heilbehandlungen und Entspannung im Spa oder im Park auch ein Kulturprogramm. Und auch darauf müssen die Gäste im Kurbad Brusno nicht verzichten, wie Slavomira Blahuziakova bestätigt.
2: 3-mal in der Woche haben sie einen Musikabend und dazu kommen natürlich Themenwochenenden wie der Internationale Frauentag, der Nikolaustag oder der Kindertag. Außerdem organisieren wir immer ein Programm zur Eröffnung der Sommersaison, die sogenannte Begrüßung des Sommers auf der Terrasse. Das ist ein großes Event. Dieses Jahr war Pavel Hamel einer der Hauptmitwirkenden.
0: Eine der bekanntesten Veranstaltungen ist das Josef Bednarik Musical Festival, das hier im Kurbad Brusno jedes Jahr im August stattfindet und bei dem Titel aus bekannten Musicals in der Interpretation mehr oder weniger berühmter Künstler dargeboten werden. Neben diesen musikalischen Genüssen werden Busausflüge in die umliegenden Städte oder zur nahegelegenen Burg Slovenská Lupča angeboten. Und was sagen die Kurgäste über Brusno? Frau Miroslava etwa gehört schon fast mit zum Inventar.
2: Also ich komme seit 18 Jahren hierher und zwar, weil ich hier alles kenne. Es gibt lauter angenehme Leute, Mitarbeiter und Ärzte. Alle kommen mir entgegen. Auch der Service hat Niveau. Ich habe nicht vor, den Kurort zu wechseln. Ich war zwar auch schon in Sljač, aber hier sind die Verhältnisse schon fast familiär. Wir kennen uns alle und die Leistungen sind super.
0: Frau Eva hat sich dagegen zum ersten Mal für eine Kur in Brusno entschieden.
2: Weil hier alles so überschaubar ist, das ist angenehm. Hier sind wenig Menschen, es ist kein großer Komplex. Ich mag große Komplexe nicht und hier ist es toll.
0: Damit das Kurbad den Gästen auch weiterhin einen umfassenden Komfort anbieten kann, ruht die Leitung nicht und arbeitet ständig an Verbesserungen. Versorgungsleiterin Slavomira Blahuschjakova verriet uns die aktuellen Pläne.
3: Každým rokom sa dostávame dopredu.
2: Wir kommen jedes Jahr voran, schon dadurch, dass wir das Kurhaus Brusnianka fertig gebaut und das große Wellnesszentrum Caracalla Spa eröffnet haben. Nun ist ab Januar eine Sanierung der Zimmer geplant. Bis zum Jahresende schaffen wir noch eine Erneuerung der öffentlichen Beleuchtung im Park und an allen Gebäuden, die wir haben. Im kommenden Jahr ist neben der Sanierung der Zimmer auch noch der Bau eines Schwimmbeckens im Außenbereich und die Einrichtung eines Parksystems geplant.
0: Das Kurbad Brusna ist zwar eins der eher kleinen Kurbäder in der Slowakei, aber trotzdem groß in seinem Angebot für die Besucher. In diesem Jahr verzeichnet man dort rund 70.000 Übernachtungen. Es bietet seine Dienste den Kassenpatienten an, denen eine Kur verschrieben wurde, aber auch Individualreisenden, die sich erholen wollen und hier Wellnessaufenthalte absolvieren, oder Tagesgästen, die das Spa und den Park mit den Heilquellen besuchen. Und genau diese Quellen sind in dieser Runde auch Gegenstand unserer Gewinnfrage, die diesmal folgendermaßen lautet: Wie viele Heilquellen gibt es im Kurbad in Brusno? Ihre Antworten schicken Sie bitte bis zum 28. September an unsere Adresse STVR, Radio Slovakia International, Slovenský rozhlas, Mitna 1, 81107 Bratislava, Slowakei, oder per E-Mail an rsi-german@stvr.sk. 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Außerdem wird aus allen richtigen Antworten, die bei unseren 6 Sprachredaktionen von RSI eingehen, der Gewinner des Hauptpreises ausgelost, und zwar eines Aufenthalts im Kurbad Brusna mit 3 Übernachtungen und Halbpension sowie freiem Eintritt für das Caracalla Spa für 2 Personen. Na dann, viel Glück!
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0: Und nun kommen wir endlich auch zur Auflösung unserer Gewinnfrage vom letzten Mal. In der 7. Runde unseres diesjährigen Gewinnspiels fragten wir Sie:
2: Welches traditionelle slowakische Nahrungsmittel wird im Kurbad Diamant bei einer speziellen Detox-Massage verwendet?
0: Die richtige Antwort lautete Honig, was diesmal alle der teilnehmenden Zuhörerinnen und Zuhörer in ihren Zuschriften richtig angegeben hatten. Unter diesen wollen wir nun zuerst den Gewinner der Sachpreise auslosen. Und dabei hilft unsere Kollegin Marika.
2: Der Gewinner des Sachpreises ist Chris Krebs aus Marl in Deutschland. Herzlichen Glückwunsch!
0: Herzlichen Glückwunsch auch von mir. Das ist aber noch nicht alles. Unter der Aufsicht unserer stellvertretenden Intendantin Ingrid Slaninkova und Vertretern aller RSI-Sprachredaktionen wurde nämlich noch der Hauptpreis der 7. Gewinnspielrunde verlost. Ein Kuraufenthalt in Dudince im Kurbad Diamant mit 3 Übernachtungen für 2 Personen. Der Gewinner dieses Aufenthalts ist Myron Wislotsky aus Portland in den USA. Wir grüßen also ganz herzlich nach Amerika und wünschen einen schönen Aufenthalt im Kurbad Diamant. Bei uns geht es nun weiter mit unserer
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0: In der Sommerausgabe unserer musikalischen Momente haben wir schrittweise mehrere Geschichten slowakischer Sommerhits vorgestellt, die uns einst durch die Sommerzeit begleitet haben oder es immer noch tun. Heute nun haben wir die letzten 3 Titel dieser Ferienserie für Sie parat. Der erste Hit entstand 1978. Er wurde von der beliebten slowakischen Sängerin Marika Gombitova mit der Band Taktici aufgenommen. Geschrieben hatte ihn Vlado Kolenic von Taktici und der Text stammt von Peter Guldan. Es handelt sich um das letzte Stück ihrer Zusammenarbeit, die 1977 mit den Titeln Nahodo und Zimna Pesnička begonnen hatte. Ihr gemeinsamer Hit mit dem Titel Letna Pesnička, also Sommerlied, feierte in der Fernsehsendung Naši Devet Erfolg und wurde von Marika Gombitova auch bei weiteren Fernsehauftritten gesungen. Auf einem Tonträger erschien das Sommerlied aber erst 2024 offiziell, als Gombitova alle drei genannten Lieder auf eine Doppel-CD mit bis dahin nie herausgegebenen Stücken stellte. Ältere Jahrgänge haben es sicher früher oft in den Programmen des tschechoslowakischen Rundfunks gehört. Und nun haben wir das Sommerlied noch einmal für Sie aus dem Archiv geholt. Es singt Marika Gombitova, begleitet von der Band Taktici.

Nach dem Sommerlied von Marika Gombitova und Taktici erwartet uns nun ein energiegeladener slowakischer Hit, der schon 22 Jahre lang für exotische Stimmung sorgt und sich auch bei Konzerten großer Beliebtheit unter dem Publikum erfreut. Die Band EMT Smile gab den Song im Jahr 2004 auf seinem 5. Album heraus, das auch danach benannt ist. Exotica ist ein Stück, das mit seinem fröhlichen Text und der schwungvollen Musik schon seit Jahren bei fast jedem Konzert von EMT Smile gespielt wird. Zusammen mit weiteren Singles verschaffte das Lied der Band den Preis Aureil für das beste Album des Jahres. Es war eine Inspiration für das neue Album Exoticana, eine Art Fortsetzung, das 20 Jahre später, also 2024, erschienen war. Doch nun kehren wir erst einmal ins Jahr 2004 zurück und erleben mit dem wunderbaren Text von Vlado Kraus Exotik mit EMT Smile.

0: Für den Abschluss unserer Serie über slowakische Sommerhits und ihre Geschichten haben wir uns den wohl jüngsten Sommerhit aufgehoben. Der Titel wurde von Matuš Fifik von der Band Sám Sebou auf der Grundlage eines einzelnen Worts geschrieben. Der ruhige und fröhliche Ohrwurm verlangte geradezu nach einem Gast. Als erster kam der Band der Rapper Kali in den Sinn, da ihnen seine Musik gefällt und sie ihn als Interpreten anerkennen. Also schickten sie ihm eine Demoaufnahme und er meldete sich auch gleich mit einer Zusage zurück. Wenige Tage später war der gemeinsame Song fertig. Es handelt sich um den bisher größten Hit der Band Sám Sebou, die sich seit 2010 in der Musikszene bewegt und bislang 5 Studioalben herausgegeben hatte. Der Videoclip zur Musik wurde über 10 Millionen Mal angezeigt und Sie können sich den Hit nun zum Abschluss unseres Zyklus anhören. Wir hoffen, dass dieser Sommer für Sie alle einfach nur Pohoda, also Wohlbefinden war, wie Sám Sebou zusammen mit Kali singen.
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0: Und damit sind wir wieder am Ende unserer Sendung angelangt. Tonmeister Abdul Arut und Redakteurin Kerstin Jakubik bedanken sich, dass Sie wieder mit dabei waren und wünschen Ihnen noch einen schönen Sonntag. Und vergessen Sie nicht, uns die richtige Antwort auf unsere Gewinnfrage zu schicken. Auf Wiederhören, do počutia.
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1: Guten Tag, liebe Hörerinnen und Hörer. Herzlich willkommen zur Sonntagsausgabe des Magazins Die Slowakei hautnah. Auch heute laden wir Sie wieder ein zum Hörerecho, zu einer weiteren Runde unseres Gewinnspiels und zu Sommerhits. Im Studio begrüßen Sie dazu Tonmeister Abdul Arut und Redakteurin Kerstin Jakubik und wünschen Ihnen zu unserem Programm angenehme Unterhaltung.
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1: Unser Hörerbriefkasten war trotz der immer noch anhaltenden Urlaubszeit gut gefüllt und bei allen, die uns geschrieben haben, möchten wir uns wieder ganz herzlich bedanken. Es ist wirklich toll, solche treuen, aufmerksamen und netten Hörerinnen und Hörer zu haben. Da macht die Arbeit gleich doppelt so viel Spaß. So erreichte uns zum Beispiel auch ein Schreiben von unserem Stammhörer aus Dänemark.
2: Liebe Redaktion, liebe Freunde von RSI, hoffentlich sind die Temperaturen wieder freundlicher geworden und es hat vielleicht auch mal geregnet. Dürre ist ja eine Katastrophe für alles im täglichen Leben. Gerade diese Woche habe ich mir durch das Geschehen hier in Dänemark auch wieder Gedanken über das Leben in der Slowakei gemacht. Es geht um meine Heimatstadt Nakskov, wo wir 33 Jahre gelebt und gearbeitet haben. Nakskov mit seinen 12.000 Einwohnern ist von einer großen Zuckerfabrik für die Arbeitsplätze sehr abhängig. Früher war sie Eigentum der Großbauern, wurde dann aber vor Jahren an Nordzucker aus Deutschland verkauft. Es gibt zu viel Zucker in Europa. Was geschieht? Die Zuckerfabriken in Dänemark und in der Slowakei werden zugemacht. Zentralisierung ist eine Katastrophe. Deshalb müssen die kleinen und mittelgroßen Länder in Europa mehr in der EU zusammenarbeiten. Bis nächstes Mal. Macht's gut und vergesst nicht, euer Jubiläum kräftig zu feiern. Ihr habt es euch verdient. Freie Presse ist ein Lebenszeichen einer Demokratie. Euer Hans-Werner Lollicke.
1: Herzlichen Dank für diese Zeilen und die Grüße. Das Wetter ist hier in der Slowakei inzwischen nicht mehr so extrem heiß, aber der Regen bleibt weiterhin aus und die Trockenheit verschlimmert sich immer mehr. Erst letzten Montag hatte das Slowakische Hydrometeorologische Institut bekannt gegeben, dass auf zwei Dritteln des Gebiets extreme Dürre herrscht. Aktuell wurde für die kommende Woche etwas Regen angekündigt, doch die erwartete Regenmenge wird das Problem kaum lösen. Der zweite und letzte Brief für heute stammt traditionell von unserem Stammhörer Bernd Zeiser.
2: Hallo Freunde, gerne möchte ich im Hörerecho vom 6. September den Geburtstagskindern der letzten Woche freundlich gratulieren. Besonders Kerstin in der RSI-Redaktion, Alice Behm in Hamburg, Svetlana Mihai in Tirana, Werner Schubert in Grafing, Heiner Finkhaus in Gescher und Ryan Braun in Buenos Aires. Von mir auch freundliche Glückwünsche zum Nationalfeiertag und Tag der Verfassung am 1. September. Herzliche Grüße, Bernd.
1: Herzlichen Dank für die netten Wünsche im Namen aller Geburtstagskinder. Und wir danken auch für die Gratulation zum Tag der Verfassung. Leider ist der schon das zweite Jahr kein Feiertag mehr hier in der Slowakei. Und so startete das neue Schuljahr diesmal etwas ungewohnt bereits am 1. September. Bleibt zu hoffen, dass dieser neue Arbeitstag der Wirtschaft wie erwartet hilft. Für heute war das alles aus der Hörerpost und nun kommen wir zum heiß ersehnten
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1: Radio Slowakei International hat auch dieses Jahr wieder einen Gewinnspielzyklus vorbereitet. Unter dem Titel »Lebendiges Wasser« widmet er sich den slowakischen Kurbädern, die die zahlreichen hiesigen Heilquellen nutzen. Heute nehmen wir Sie mit auf einen Ausflug in eins der kleineren Kurbäder in der Mittelslowakei, ins Kurbad Brusno.

0: Das Kurbad Brusno befindet sich im malerischen slowakischen Erzgebirge, nordöstlich von der Bezirksstadt Banská Bystrica, an der Mündung eines Tals namens Peklo, Hölle. Aufgrund seiner Lage am Rande der Gemeinde Brusno mit etwa 2100 Einwohnern, inmitten von Bergen, ist das Kurbad wie gemacht für Erholung und Entspannung. Schon bei der Ankunft begrüßt die Besucher die reine Bergluft, angereichert mit dem Duft von Nadelbäumen der umliegenden Wälder. Mit der Nutzung der hiesigen Heilquellen zu Kurzwecken wurde bereits im 19. Jahrhundert begonnen, erklärt die Geschäfts- und Marketingmanagerin des Kurbads Brusno, Lenka Sokolova.
1: Prvé písomné zmienky o minerálnych prameňoch v Brusne pochádzajú z roku 1818.
2: Die Mineralquellen in Brusno wurden 1818 zum ersten Mal schriftlich erwähnt, und zwar in der Pfarrchronik in Medzibrod. Die Einwohner des Ortes erkannten die heilende Wirkung des Wassers aber schon viel früher. Die Quellen wurden vor allem von den ansässigen Holzfällern, Bergleuten und Köhlern genutzt, die hier entlang zur Arbeit gingen. Der Bau des ersten Chorhauses begann 1834 und es wurde 1837 fertiggestellt. Die erste Chorsaison startete im Frühjahr 1838. Dieses Jahr wird auch als offizieller Beginn des Chorbetriebs in Brusno betrachtet.
0: Doch schon 1859 brannte dieses erste Kurhaus nieder. Zwei Jahre später wurde es wieder aufgebaut. So entstand der bis heute bekannte historische Kurpavillon Vepor.
1: Zlaté obdobie kúpeľov nastal v roku 1884.
2: Die Blütezeit des Kurbads startete 1884, als es vom Bauherrn und Bauplaner Ludwig Rosenauer aus Banská Bystrica gekauft wurde. Unter seiner Leitung entstanden mehrere Gebäude, die bis heute den historischen Kern des Kurbads bilden. Rosenauer stellte auch den ersten ständigen Kurarzt ein, Herrn Dr. Josef Lukácsi.
0: Brusno war zu dieser Zeit besonders bei der ungarischen Klientel aus Budapest sehr beliebt. Das Kurbad bot schon damals Heilquellen für Trinkkuren an, ähnlich wie in Karlsbad, sodass man es auch slowakisches Karlsbad nannte. Dabei war Brusno für die Gäste aus Ungarn näher und sogar finanziell vorteilhafter. Diese traditionelle Klientel verlor das Kurbad nach der Gründung der Tschechoslowakei, doch auch unter den neuen gesellschaftlichen Bedingungen der 20er Jahre im 20. Jahrhundert erlebte es einen großen Aufschwung. Neben Heilquellen wurden dort verschiedene Behandlungen sowie auch umfangreiche Torfvorkommen angeboten. In den damaligen Kurhäusern Vepor, Jumbir und Paula gab es 150 Zimmer, die dank der elektrischen Beleuchtung sowie einer Wasserleitung für damalige Verhältnisse sehr modern waren. Dann kam der Zweite Weltkrieg. Lenka Sokolova erklärt.
2: Nach dem Krieg befand sich das Kurbad in einem sehr schlechten technischen Zustand. Ein Brand 1947 verschlimmerte die Situation noch. Den Wiederaufbau übernahmen die Stahlwerke Podbrezovské železiarne und später ging das Kurbad unter die Verwaltung des Staats über. Die größte bauliche Veränderung war die Errichtung des Kurhauses Polana. Mit dem Bau wurde in den 1970er Jahren begonnen und 1985 wurde es übergeben. Bis heute ist dieses Kurhaus das Behandlungszentrum für alle Kurgäste.
0: Zum Zeitpunkt seiner Eröffnung war Polana die modernste Kureinrichtung in der Slowakei. Die historischen Kurhäuser wurden anschließend ab 1986 nicht mehr genutzt. Heute bietet das Kurbad Brusno insgesamt 380 Betten in den Kurhäusern Polana und Brusnjanka, wobei sich dort rund 140 Mitarbeiter um das Wohl der Gäste sorgen. Oberschwester Maria Pohorelcová weiß, womit man ihnen in Brusno helfen kann.
2: Was die angebotene medizinische Versorgung angeht, so ist diese in unserem Kurbad auf Herz-, Kreislauf- und Atemwegserkrankungen ausgerichtet. Wir bieten hydrotherapeutische Behandlungen und natürlich gibt es auch Elektrotherapie und Rehabilitation, wobei diese nicht nur therapeutisch, sondern auch entspannend wirkt.
0: Die Behandlung der Atemwege wird dabei neben den Kurbehandlungen auch vom hiesigen Klima gefördert, wie die Versorgungsleiterin des Kurbads, Slavomíra Blahušiaková, bestätigt.
2: Die Luft in Brusno, wo wir auch eine Wetterstation haben, ist besser als in der Hohen Tatra, was die Luftverschmutzung und auch die Luftqualität angeht. Bei uns hier heilt also auch die Luft.
0: Und zu all diesen Boni kommt noch ein weiterer hinzu, die Kraft der Heilquellen. Im Kurbad Brusno werden sie für Trinkkuren nach Gallenblasen- oder Magenoperationen genutzt, aber auch bei Problemen der Harnwege und kardiologischen Beschwerden. Marketingmanagerin Lenka Sokolova kennt dabei auch die Namen aller fünf Quellen.
2: Es sind Ludwig, Paula, Jumbier, Vepor und Andrei. Die Trinkkuren helfen vor allem bei Appetitlosigkeit, chronischen Entzündungen der Harnwege und des Verdauungstrakts durch die Deckung des Tagesbedarfs an Calcium und Magnesium.
0: Die Heilquellen Ludwig und André enthalten zudem Fluor und sind, ebenso wie die anderen drei Quellen, im anliegenden Kurpark frei zugänglich. Vergessen Sie also bei einem Parkspaziergang nicht, ein Trinkgefäß mitzunehmen. Notfalls erhält man das auch an der Rezeption des Kurhotels zusammen mit einem Lageplan der Umgebung. Das Wasser schmeckt bei jeder Quelle, je nach Zusammensetzung, etwas anders, sodass jeder Gast seine Lieblingsquelle finden kann. An einem Ende des Parks befindet sich dann auch noch eine Füllanlage, in der das Mineralwasser André abgefüllt wird und unter dem Namen Brusnjanka über den Einzelhandel zu seinen Konsumenten gelangt. Seit dem Jahr 2020 hat das Kurbad Brusno einen neuen Eigentümer. Seitdem ist es unter anderem gelungen, ein Projekt fertigzustellen, auf das Versorgungsleiterin Slavomira Blahuziakova besonders stolz ist.
2: Wir haben vor 3 Jahren das riesige Wellness-Center Caracalla Spa fertig gebaut. Es umfasst ein Schwimmbecken, Whirlpools, Ruhebecken und Einströmungsbecken.
0: Die Besucher finden dort auch 8 verschiedene Saunen mit interessanten Namen wie etwa das Aromadampfbad Maharaja oder die Bio-Sauna Michelangelo. Das Spa ist nach den legendären antiken Caracalla-Thermen in Rom benannt und erstreckt sich auf einer imposanten Gesamtfläche von 3300 Quadratmetern. Damit ist es laut Kurbadleiterin Blahuziakova das größte Spa-Zentrum seiner Art im Rahmen aller Kureinrichtungen in der Slowakei. Genutzt wird es nicht nur von den Kurgästen, sondern auch von Besuchern aus der Umgebung. Zu einem Kuraufenthalt gehört neben Heilbehandlungen und Entspannung im Spa oder im Park auch ein Kulturprogramm. Und auch darauf müssen die Gäste im Kurbad Brusno nicht verzichten, wie Slavomira Blahuziakova bestätigt.
2: 3-mal in der Woche haben sie einen Musikabend und dazu kommen natürlich Themenwochenenden wie der Internationale Frauentag, der Nikolaustag oder der Kindertag. Außerdem organisieren wir immer ein Programm zur Eröffnung der Sommersaison, die sogenannte Begrüßung des Sommers auf der Terrasse. Das ist ein großes Event. Dieses Jahr war Pavel Hamel einer der Hauptmitwirkenden.
0: Eine der bekanntesten Veranstaltungen ist das Josef Bednarik Musical Festival, das hier im Kurbad Brusno jedes Jahr im August stattfindet und bei dem Titel aus bekannten Musicals in der Interpretation mehr oder weniger berühmter Künstler dargeboten werden. Neben diesen musikalischen Genüssen werden Busausflüge in die umliegenden Städte oder zur nahegelegenen Burg Slovenská Lúbča angeboten. Und was sagen die Kurgäste über Brusno? Frau Miroslava etwa gehört schon fast mit zum Inventar.
2: Also ich komme seit 18 Jahren hierher und zwar, weil ich hier alles kenne. Es gibt lauter angenehme Leute, Mitarbeiter und Ärzte. Alle kommen mir entgegen. Auch der Service hat Niveau. Ich habe nicht vor, den Kurort zu wechseln. Ich war zwar auch schon in Sljač, aber hier sind die Verhältnisse schon fast familiär. Wir kennen uns alle und die Leistungen sind super.
0: Frau Eva hat sich dagegen zum ersten Mal für eine Kur in Brusno entschieden.
2: Weil hier alles so überschaubar ist, das ist angenehm. Hier sind wenig Menschen, es ist kein großer Komplex. Ich mag große Komplexe nicht und hier ist es toll.
0: Damit das Kurbad den Gästen auch weiterhin einen umfassenden Komfort anbieten kann, ruht die Leitung nicht und arbeitet ständig an Verbesserungen. Versorgungsleiterin Slavomira Blahuschekova verriet uns die aktuellen Pläne.
3: Každým rokom sa dostávame dopredu.
2: Wir kommen jedes Jahr voran, schon dadurch, dass wir das Kurhaus Brusnianka fertig gebaut und das große Wellnesszentrum Caracalla Spa eröffnet haben. Nun ist ab Januar eine Sanierung der Zimmer geplant. Bis zum Jahresende schaffen wir noch eine Erneuerung der öffentlichen Beleuchtung im Park und an allen Gebäuden, die wir haben. Im kommenden Jahr ist neben der Sanierung der Zimmer auch noch der Bau eines Schwimmbeckens im Außenbereich und die Einrichtung eines Parksystems geplant.
0: Das Kurbad Brusna ist zwar eins der eher kleinen Kurbäder in der Slowakei, aber trotzdem groß in seinem Angebot für die Besucher. In diesem Jahr verzeichnet man dort rund 70.000 Übernachtungen. Es bietet seine Dienste den Kassenpatienten an, denen eine Kur verschrieben wurde, aber auch Individualreisenden, die sich erholen wollen und hier Wellnessaufenthalte absolvieren, oder Tagesgästen, die das Spa und den Park mit den Heilquellen besuchen. Und genau diese Quellen sind in dieser Runde auch Gegenstand unserer Gewinnfrage, die diesmal folgendermaßen lautet: Wie viele Heilquellen gibt es im Kurbad in Brusno? 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Auf die Gewinner warten bereits Sachpreise mit Motiven des slowakischen Rundfunks. Außerdem wird aus allen richtigen Antworten, die bei unseren 6 Sprachredaktionen von RSI eingehen, der Gewinner des Hauptpreises ausgelost, und zwar eines Aufenthalts im Kurbad Brusno mit 3 Übernachtungen und Halbpension sowie freiem Eintritt für das Caracalla Spa für 2 Personen. Na dann, viel Glück!
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0: Und nun kommen wir endlich auch zur Auflösung unserer Gewinnfrage vom letzten Mal. In der 7. Runde unseres diesjährigen Gewinnspiels fragten wir Sie:
2: Welches traditionelle slowakische Nahrungsmittel wird im Kurbad Diamant bei einer speziellen Detox-Massage verwendet?
0: Die richtige Antwort lautete Honig, was diesmal alle der teilnehmenden Zuhörerinnen und Zuhörer in ihren Zuschriften richtig angegeben hatten. Unter diesen wollen wir nun zuerst den Gewinner der Sachpreise auslosen. Und dabei hilft unsere Kollegin Marika.
2: Der Gewinner des Sachpreises ist Chris Krebs aus Marl in Deutschland. Herzlichen Glückwunsch.
0: Herzlichen Glückwunsch auch von mir. Das ist aber noch nicht alles. Unter der Aufsicht unserer stellvertretenden Intendantin Ingrid Slaninkova und Vertretern aller RSI-Sprachredaktionen wurde nämlich noch der Hauptpreis der 7. Gewinnspielrunde verlost. Ein Kuraufenthalt in Dudince im Kurbad Diamant mit 3 Übernachtungen für 2 Personen. Der Gewinner dieses Aufenthalts ist Myron Wislotsky aus Portland in den USA. Wir grüßen also ganz herzlich nach Amerika und wünschen einen schönen Aufenthalt im Kurbad Diamant. Bei uns geht es nun weiter mit unserer
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0: In der Sommerausgabe unserer musikalischen Momente haben wir schrittweise mehrere Geschichten slowakischer Sommerhits vorgestellt, die uns einst durch die Sommerzeit begleitet haben oder es immer noch tun. Heute nun haben wir die letzten 3 Titel dieser Ferienserie für Sie parat. Der erste Hit entstand 1978. Er wurde von der beliebten slowakischen Sängerin Marika Gombitova mit der Band Taktici aufgenommen. Geschrieben hatte ihn Vlado Kolenic von Taktici und der Text stammt von Peter Guldan. Es handelt sich um das letzte Stück ihrer Zusammenarbeit, die 1977 mit den Titeln Nahodo und Zimna Pesnička begonnen hatte. Ihr gemeinsamer Hit mit dem Titel Letna Pesnička, also Sommerlied, feierte in der Fernsehsendung Naši Deveť Erfolg und wurde von Marika Gombitova auch bei weiteren Fernsehauftritten gesungen. Auf einem Tonträger erschien das Sommerlied aber erst 2024 offiziell, als Gombitova alle drei genannten Lieder auf eine Doppel-CD mit bis dahin nie herausgegebenen Stücken stellte. Ältere Jahrgänge haben es sicher früher oft in den Programmen des tschechoslowakischen Rundfunks gehört. Und nun haben wir das Sommerlied noch einmal für Sie aus dem Archiv geholt. Es singt Marika Gombitova, begleitet von der Band Taktici.

Nach dem Sommerlied von Marika Gombitova und Taktici erwartet uns nun ein energiegeladener slowakischer Hit, der schon 22 Jahre lang für exotische Stimmung sorgt und sich auch bei Konzerten großer Beliebtheit unter dem Publikum erfreut. Die Band EMT Smile gab den Song im Jahr 2004 auf seinem 5. Album heraus, das auch danach benannt ist. Exotica ist ein Stück, das mit seinem fröhlichen Text und der schwungvollen Musik schon seit Jahren bei fast jedem Konzert von EMT Smile gespielt wird. Zusammen mit weiteren Singles verschaffte das Lied der Band den Preis Aurel für das beste Album des Jahres. Es war eine Inspiration für das neue Album Exoticana, eine Art Fortsetzung, das 20 Jahre später, also 2024, erschienen war. Doch nun kehren wir erst einmal ins Jahr 2004 zurück und erleben mit dem wunderbaren Text von Vlado Kraus Exotik mit EMT Smile.

0: Für den Abschluss unserer Serie über slowakische Sommerhits und ihre Geschichten haben wir uns den wohl jüngsten Sommerhit aufgehoben. Der Titel wurde von Matuš Fifik von der Band Sám Sebou auf der Grundlage eines einzelnen Worts geschrieben. Der ruhige und fröhliche Ohrwurm verlangte geradezu nach einem Gast. Als erster kam der Band der Rapper Kali in den Sinn, da ihnen seine Musik gefällt und sie ihn als Interpreten anerkennen. Also schickten sie ihm eine Demoaufnahme und er meldete sich auch gleich mit einer Zusage zurück. Wenige Tage später war der gemeinsame Song fertig. Es handelt sich um den bisher größten Hit der Band Sám Sebou, die sich seit 2010 in der Musikszene bewegt und bislang 5 Studioalben herausgegeben hatte. Der Videoclip zur Musik wurde über 10 Millionen Mal angezeigt und Sie können sich den Hit nun zum Abschluss unseres Zyklus anhören. Wir hoffen, dass dieser Sommer für Sie alle einfach nur Pohoda, also Wohlbefinden war, wie Sám Sebou zusammen mit Kali singen.
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0: Und damit sind wir wieder am Ende unserer Sendung angelangt. Tonmeister Abdul Arut und Redakteurin Kerstin Jakubik bedanken sich, dass Sie wieder mit dabei waren und wünschen Ihnen noch einen schönen Sonntag. Und vergessen Sie nicht, uns die richtige Antwort auf unsere Gewinnfrage zu schicken. Auf Wiederhören, do počutia.
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1: Guten Tag, liebe Hörerinnen und Hörer. Herzlich willkommen zur Sonntagsausgabe des Magazins Die Slowakei hautnah. Auch heute laden wir Sie wieder ein zum Hörerecho, zu einer weiteren Runde unseres Gewinnspiels und zu Sommerhits. Im Studio begrüßen Sie dazu Tonmeister Abdullah Ruth und Redakteurin Kerstin Jakubik und wünschen Ihnen zu unserem Programm angenehme Unterhaltung.
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1: Unser Hörerbriefkasten war trotz der immer noch anhaltenden Urlaubszeit gut gefüllt und bei allen, die uns geschrieben haben, möchten wir uns wieder ganz herzlich bedanken. Es ist wirklich toll, solche treuen, aufmerksamen und netten Hörerinnen und Hörer zu haben. Da macht die Arbeit gleich doppelt so viel Spaß. So erreichte uns zum Beispiel auch ein Schreiben von unserem Stammhörer aus Dänemark.
2: Liebe Redaktion, liebe Freunde von RSI, hoffentlich sind die Temperaturen wieder freundlicher geworden und es hat vielleicht auch mal geregnet. Dürre ist ja eine Katastrophe für alles im täglichen Leben. Gerade diese Woche habe ich mir durch das Geschehen hier in Dänemark auch wieder Gedanken über das Leben in der Slowakei gemacht. Es geht um meine Heimatstadt Nakskov, wo wir 33 Jahre gelebt und gearbeitet haben. Nakskov mit seinen 12.000 Einwohnern ist von einer großen Zuckerfabrik für die Arbeitsplätze sehr abhängig. Früher war sie Eigentum der Großbauern, wurde dann aber vor Jahren an Nordzucker aus Deutschland verkauft. Es gibt zu viel Zucker in Europa. Was geschieht? Die Zuckerfabriken in Dänemark und in der Slowakei werden zugemacht. Zentralisierung ist eine Katastrophe. Deshalb müssen die kleinen und mittelgroßen Länder in Europa mehr in der EU zusammenarbeiten. Bis nächstes Mal. Macht's gut und vergesst nicht, euer Jubiläum kräftig zu feiern. Ihr habt es euch verdient. Freie Presse ist ein Lebenszeichen einer Demokratie. Euer Hans-Werner Lollicke.
1: Herzlichen Dank für diese Zeilen und die Grüße. Das Wetter ist hier in der Slowakei inzwischen nicht mehr so extrem heiß, aber der Regen bleibt weiterhin aus und die Trockenheit verschlimmert sich immer mehr. Erst letzten Montag hatte das Slowakische Hydrometeorologische Institut bekannt gegeben, dass auf zwei Dritteln des Gebiets extreme Dürre herrscht. Aktuell wurde für die kommende Woche etwas Regen angekündigt, doch die erwartete Regenmenge wird das Problem kaum lösen. Der zweite und letzte Brief für heute stammt traditionell von unserem Stammhörer Bernd Zeiser.
2: Hallo Freunde, gerne möchte ich im Hörerecho vom 6. September den Geburtstagskindern der letzten Woche freundlich gratulieren. Besonders Kerstin in der RSI-Redaktion, Alice Behm in Hamburg, Svetlana Mihai in Tirana, Werner Schubert in Grafing, Heiner Finkhaus in Gescher und Ryan Braun in Buenos Aires. Von mir auch freundliche Glückwünsche zum Nationalfeiertag und Tag der Verfassung am 1. September. Herzliche Grüße, Bernd.
1: Herzlichen Dank für die netten Wünsche im Namen aller Geburtstagskinder. Und wir danken auch für die Gratulation zum Tag der Verfassung. Leider ist der schon das zweite Jahr kein Feiertag mehr hier in der Slowakei. Und so startete das neue Schuljahr diesmal etwas ungewohnt bereits am 1. September. Bleibt zu hoffen, dass dieser neue Arbeitstag der Wirtschaft wie erwartet hilft. Für heute war das alles aus der Hörerpost und nun kommen wir zum heiß ersehnten
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1: Radio Slowakei International hat auch dieses Jahr wieder einen Gewinnspielzyklus vorbereitet. Unter dem Titel »Lebendiges Wasser« widmet er sich den slowakischen Kurbädern, die die zahlreichen hiesigen Heilquellen nutzen. Heute nehmen wir Sie mit auf einen Ausflug in eins der kleineren Kurbäder in der Mittelslowakei, ins Kurbad Brusno.

0: Das Kurbad Brusno befindet sich im malerischen slowakischen Erzgebirge, nordöstlich von der Bezirksstadt Banská Bystrica, an der Mündung eines Tals namens Peklo, Hölle. Aufgrund seiner Lage am Rande der Gemeinde Brusno mit etwa 2100 Einwohnern, inmitten von Bergen, ist das Kurbad wie gemacht für Erholung und Entspannung. Schon bei der Ankunft begrüßt die Besucher die reine Bergluft, angereichert mit dem Duft von Nadelbäumen der umliegenden Wälder. Mit der Nutzung der hiesigen Heilquellen zu Kurzwecken wurde bereits im 19. Jahrhundert begonnen, erklärt die Geschäfts- und Marketingmanagerin des Kurbads Brusno, Lenka Sokolová.
1: Prvé písomné zmienky o minerálnych prameňoch v Brusne pochádzajú z roku 1818.
2: Die Mineralquellen in Brusno wurden 1818 zum ersten Mal schriftlich erwähnt, und zwar in der Pfarrchronik in Medzibrod. Die Einwohner des Ortes erkannten die heilende Wirkung des Wassers aber schon viel früher. Die Quellen wurden vor allem von den ansässigen Holzfällern, Bergleuten und Köhlern genutzt, die hier entlang zur Arbeit gingen. Der Bau des ersten Chorhauses begann 1834 und es wurde 1837 fertiggestellt. Die erste Chorsaison startete im Frühjahr 1838. Dieses Jahr wird auch als offizieller Beginn des Chorbetriebs in Brusno betrachtet.
0: Doch schon 1859 brannte dieses erste Kurhaus nieder. Zwei Jahre später wurde es wieder aufgebaut. So entstand der bis heute bekannte historische Kurpavillon Vepor.
1: Zlaté obdobie kúpeľov nastalo v roku 1884.
2: Die Blütezeit des Kurbads startete 1884, als es vom Bauherrn und Bauplaner Ludwig Rosenauer aus Banská Bystrica gekauft wurde. Unter seiner Leitung entstanden mehrere Gebäude, die bis heute den historischen Kern des Kurbads bilden. Rosenauer stellte auch den ersten ständigen Kurarzt ein, Herrn Dr. Josef Lukácsi.
0: Brusno war zu dieser Zeit besonders bei der ungarischen Klientel aus Budapest sehr beliebt. Das Kurbad bot schon damals Heilquellen für Trinkkuren an, ähnlich wie in Karlsbad, sodass man es auch slowakisches Karlsbad nannte. Dabei war Brusno für die Gäste aus Ungarn näher und sogar finanziell vorteilhafter. Diese traditionelle Klientel verlor das Kurbad nach der Gründung der Tschechoslowakei, doch auch unter den neuen gesellschaftlichen Bedingungen der 20er Jahre im 20. Jahrhundert erlebte es einen großen Aufschwung. Neben Heilquellen wurden dort verschiedene Behandlungen sowie auch umfangreiche Torfvorkommen angeboten. In den damaligen Kurhäusern Vepor, Jumbir und Paula gab es 150 Zimmer, die dank der elektrischen Beleuchtung sowie einer Wasserleitung für damalige Verhältnisse sehr modern waren. Dann kam der Zweite Weltkrieg. Lenka Sokolová erklärt.
2: Nach dem Krieg befand sich das Kurbad in einem sehr schlechten technischen Zustand. Ein Brand 1947 verschlimmerte die Situation noch. Den Wiederaufbau übernahmen die Stahlwerke Podbrezovské železiarne und später ging das Kurbad unter die Verwaltung des Staats über. Die größte bauliche Veränderung war die Errichtung des Kurhauses Polana. Mit dem Bau wurde in den 1970er Jahren begonnen und 1985 wurde es übergeben. Bis heute ist dieses Kurhaus das Behandlungszentrum für alle Kurgäste.
0: Zum Zeitpunkt seiner Eröffnung war Polana die modernste Kureinrichtung in der Slowakei. Die historischen Kurhäuser wurden anschließend ab 1986 nicht mehr genutzt. Heute bietet das Kurbad Brusno insgesamt 380 Betten in den Kurhäusern Polana und Brusnjanka, wobei sich dort rund 140 Mitarbeiter um das Wohl der Gäste sorgen. Oberschwester Maria Pohorelcová weiß, womit man ihnen in Brusno helfen kann.
2: Was die angebotene medizinische Versorgung angeht, so ist diese in unserem Kurbad auf Herz-, Kreislauf- und Atemwegserkrankungen ausgerichtet. Wir bieten hydrotherapeutische Behandlungen und natürlich gibt es auch Elektrotherapie und Rehabilitation, wobei diese nicht nur therapeutisch, sondern auch entspannend wirkt.
0: Die Behandlung der Atemwege wird dabei neben den Kurbehandlungen auch vom hiesigen Klima gefördert, wie die Versorgungsleiterin des Kurbads, Slavomíra Blahušiaková, bestätigt.
2: Die Luft in Brusno, wo wir auch eine Wetterstation haben, ist besser als in der Hohen Tatra, was die Luftverschmutzung und auch die Luftqualität angeht. Bei uns hier heilt also auch die Luft.
0: Und zu all diesen Boni kommt noch ein weiterer hinzu, die Kraft der Heilquellen. Im Kurbad Brusno werden sie für Trinkkuren nach Gallenblasen- oder Magenoperationen genutzt, aber auch bei Problemen der Harnwege und kardiologischen Beschwerden. Marketingmanagerin Lenka Sokolova kennt dabei auch die Namen aller fünf Quellen.
2: Es sind Ludwig, Paula, Jumbier, Vepor und Andrei. Die Trinkkuren helfen vor allem bei Appetitlosigkeit, chronischen Entzündungen der Harnwege und des Verdauungstrakts durch die Deckung des Tagesbedarfs an Calcium und Magnesium.
0: Die Heilquellen Ludwig und André enthalten zudem Fluor und sind, ebenso wie die anderen drei Quellen, im anliegenden Kurpark frei zugänglich. Vergessen Sie also bei einem Parkspaziergang nicht, ein Trinkgefäß mitzunehmen. Notfalls erhält man das auch an der Rezeption des Kurhotels zusammen mit einem Lageplan der Umgebung. Das Wasser schmeckt bei jeder Quelle, je nach Zusammensetzung, etwas anders, sodass jeder Gast seine Lieblingsquelle finden kann. An einem Ende des Parks befindet sich dann auch noch eine Füllanlage, in der das Mineralwasser André abgefüllt wird und unter dem Namen Brusnjanka über den Einzelhandel zu seinen Konsumenten gelangt. Seit dem Jahr 2020 hat das Kurbad Brusno einen neuen Eigentümer. Seitdem ist es unter anderem gelungen, ein Projekt fertigzustellen, auf das Versorgungsleiterin Slavomira Blahuziakova besonders stolz ist.
2: Wir haben vor 3 Jahren das riesige Wellness-Center Caracalla Spa fertig gebaut. Es umfasst ein Schwimmbecken, Whirlpools, Ruhebecken und Einströmungsbecken.
0: Die Besucher finden dort auch 8 verschiedene Saunen mit interessanten Namen wie etwa das Aromadampfbad Maharaja oder die Bio-Sauna Michelangelo. Das Spa ist nach den legendären antiken Caracalla-Thermen in Rom benannt und erstreckt sich auf einer imposanten Gesamtfläche von 3300 Quadratmetern. Damit ist es laut Kurbadleiterin Blahuziakova das größte Spa-Zentrum seiner Art im Rahmen aller Kureinrichtungen in der Slowakei. Genutzt wird es nicht nur von den Kurgästen, sondern auch von Besuchern aus der Umgebung. Zu einem Kuraufenthalt gehört neben Heilbehandlungen und Entspannung im Spa oder im Park auch ein Kulturprogramm. Und auch darauf müssen die Gäste im Kurbad Brusno nicht verzichten, wie Slavomira Blahuziakova bestätigt.
2: 3-mal in der Woche haben sie einen Musikabend und dazu kommen natürlich Themenwochenenden wie der Internationale Frauentag, der Nikolaustag oder der Kindertag. Außerdem organisieren wir immer ein Programm zur Eröffnung der Sommersaison, die sogenannte Begrüßung des Sommers auf der Terrasse. Das ist ein großes Event. Dieses Jahr war Pavel Hamel einer der Hauptmitwirkenden.
0: Eine der bekanntesten Veranstaltungen ist das Josef Bednarik Musical Festival, das hier im Kurbad Brusno jedes Jahr im August stattfindet und bei dem Titel aus bekannten Musicals in der Interpretation mehr oder weniger berühmter Künstler dargeboten werden. Neben diesen musikalischen Genüssen werden Busausflüge in die umliegenden Städte oder zur nahegelegenen Burg Slovenská Lupča angeboten. Und was sagen die Kurgäste über Brusno? Frau Miroslava etwa gehört schon fast mit zum Inventar.
2: Also ich komme seit 18 Jahren hierher und zwar, weil ich hier alles kenne. Es gibt lauter angenehme Leute, Mitarbeiter und Ärzte. Alle kommen mir entgegen. Auch der Service hat Niveau. Ich habe nicht vor, den Kurort zu wechseln. Ich war zwar auch schon in Sljač, aber hier sind die Verhältnisse schon fast familiär. Wir kennen uns alle und die Leistungen sind super.
0: Frau Eva hat sich dagegen zum ersten Mal für eine Kur in Brusno entschieden.
2: Weil hier alles so überschaubar ist, das ist angenehm. Hier sind wenig Menschen, es ist kein großer Komplex. Ich mag große Komplexe nicht und hier ist es toll.
0: Damit das Kurbad den Gästen auch weiterhin einen umfassenden Komfort anbieten kann, ruht die Leitung nicht und arbeitet ständig an Verbesserungen. Versorgungsleiterin Slavomira Blahuschekova verriet uns die aktuellen Pläne.
3: Každým rokom sa dostávame dopredu.
2: Wir kommen jedes Jahr voran, schon dadurch, dass wir das Kurhaus Brusnianka fertig gebaut und das große Wellnesszentrum Caracalla Spa eröffnet haben. Nun ist ab Januar eine Sanierung der Zimmer geplant. Bis zum Jahresende schaffen wir noch eine Erneuerung der öffentlichen Beleuchtung im Park und an allen Gebäuden, die wir haben. Im kommenden Jahr ist neben der Sanierung der Zimmer auch noch der Bau eines Schwimmbeckens im Außenbereich und die Einrichtung eines Parksystems geplant.
0: Das Kurbad Brusna ist zwar eins der eher kleinen Kurbäder in der Slowakei, aber trotzdem groß in seinem Angebot für die Besucher. In diesem Jahr verzeichnet man dort rund 70.000 Übernachtungen. Es bietet seine Dienste den Kassenpatienten an, denen eine Kur verschrieben wurde, aber auch Individualreisenden, die sich erholen wollen und hier Wellnessaufenthalte absolvieren, oder Tagesgästen, die das Spa und den Park mit den Heilquellen besuchen. Und genau diese Quellen sind in dieser Runde auch Gegenstand unserer Gewinnfrage, die diesmal folgendermaßen lautet: Wie viele Heilquellen gibt es im Kurbad in Brusno? Ihre Antworten schicken Sie bitte bis zum 28. September an unsere Adresse STVR, Radio Slovakia International, Slovenský rozhlas, Mitna 1, 81107 Bratislava, Slowakei oder per E-Mail an rsi-german@stvr.sk. Auf die Gewinner warten bereits Sachpreise mit Motiven des slowakischen Rundfunks. Außerdem wird aus allen richtigen Antworten, die bei unseren 6 Sprachredaktionen von RSI eingehen, der Gewinner des Hauptpreises ausgelost, und zwar eines Aufenthalts im Kurbad Brusna mit 3 Übernachtungen und Halbpension sowie freiem Eintritt für das Caracalla Spa für 2 Personen. Na dann, viel Glück!
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0: Und nun kommen wir endlich auch zur Auflösung unserer Gewinnfrage vom letzten Mal. In der 7. Runde unseres diesjährigen Gewinnspiels fragten wir Sie:
2: Welches traditionelle slowakische Nahrungsmittel wird im Kurbad Diamant bei einer speziellen Detox-Massage verwendet?
0: Die richtige Antwort lautete Honig, was diesmal alle der teilnehmenden Zuhörerinnen und Zuhörer in ihren Zuschriften richtig angegeben hatten. Unter diesen wollen wir nun zuerst den Gewinner der Sachpreise auslosen. Und dabei hilft unsere Kollegin Marika.
2: Der Gewinner des Sachpreises ist Chris Krebs aus Marl in Deutschland. Herzlichen Glückwunsch.
0: Herzlichen Glückwunsch auch von mir. Das ist aber noch nicht alles. Unter der Aufsicht unserer stellvertretenden Intendantin Ingrid Slaninkova und Vertretern aller RSI-Sprachredaktionen wurde nämlich noch der Hauptpreis der 7. Gewinnspielrunde verlost. Ein Kuraufenthalt in Dudince im Kurbad Diamant mit 3 Übernachtungen für 2 Personen. Der Gewinner dieses Aufenthalts ist Myron Wislotsky aus Portland in den USA. Wir grüßen also ganz herzlich nach Amerika und wünschen einen schönen Aufenthalt im Kurbad Diamant. Bei uns geht es nun weiter mit unserer
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0: In der Sommerausgabe unserer musikalischen Momente haben wir schrittweise mehrere Geschichten slowakischer Sommerhits vorgestellt, die uns einst durch die Sommerzeit begleitet haben oder es immer noch tun. Heute nun haben wir die letzten 3 Titel dieser Ferienserie für Sie parat. Der erste Hit entstand 1978. Er wurde von der beliebten slowakischen Sängerin Marika Gombitova mit der Band Taktici aufgenommen. Geschrieben hatte ihn Vlado Kolenic von Taktici und der Text stammt von Peter Guldan. Es handelt sich um das letzte Stück ihrer Zusammenarbeit, die 1977 mit den Titeln Nahodo und Zimna Pesnička begonnen hatte. Ihr gemeinsamer Hit mit dem Titel Letna Pesnička, also Sommerlied, feierte in der Fernsehsendung Naši Deveť Erfolg und wurde von Marika Gombitova auch bei weiteren Fernsehauftritten gesungen. Auf einem Tonträger erschien das Sommerlied aber erst 2024 offiziell, als Gombitova alle drei genannten Lieder auf eine Doppel-CD mit bis dahin nie herausgegebenen Stücken stellte. Ältere Jahrgänge haben es sicher früher oft in den Programmen des tschechoslowakischen Rundfunks gehört. Und nun haben wir das Sommerlied noch einmal für Sie aus dem Archiv geholt. Es singt Marika Gombitova, begleitet von der Band Taktici.

Nach dem Sommerlied von Marika Gombitova und Taktici erwartet uns nun ein energiegeladener slowakischer Hit, der schon 22 Jahre lang für exotische Stimmung sorgt und sich auch bei Konzerten großer Beliebtheit unter dem Publikum erfreut. Die Band EMT Smile gab den Song im Jahr 2004 auf seinem 5. Album heraus, das auch danach benannt ist. Exotica ist ein Stück, das mit seinem fröhlichen Text und der schwungvollen Musik schon seit Jahren bei fast jedem Konzert von EMT Smile gespielt wird. Zusammen mit weiteren Singles verschaffte das Lied der Band den Preis Aurel für das beste Album des Jahres. Es war eine Inspiration für das neue Album Exoticana, eine Art Fortsetzung, das 20 Jahre später, also 2024, erschienen war. Doch nun kehren wir erst einmal ins Jahr 2004 zurück und erleben mit dem wunderbaren Text von Vlado Kraus Exotik mit EMT Smile.

0: Für den Abschluss unserer Serie über slowakische Sommerhits und ihre Geschichten haben wir uns den wohl jüngsten Sommerhit aufgehoben. Der Titel wurde von Matuš Fifik von der Band Sám Sebou auf der Grundlage eines einzelnen Worts geschrieben. Der ruhige und fröhliche Ohrwurm verlangte geradezu nach einem Gast. Als erster kam der Band der Rapper Kali in den Sinn, da ihnen seine Musik gefällt und sie ihn als Interpreten anerkennen. Also schickten sie ihm eine Demoaufnahme und er meldete sich auch gleich mit einer Zusage zurück. Wenige Tage später war der gemeinsame Song fertig. Es handelt sich um den bisher größten Hit der Band Sám Sebou, die sich seit 2010 in der Musikszene bewegt und bislang 5 Studioalben herausgegeben hatte. Der Videoclip zur Musik wurde über 10 Millionen Mal angezeigt und Sie können sich den Hit nun zum Abschluss unseres Zyklus anhören. Wir hoffen, dass dieser Sommer für Sie alle einfach nur Pohoda, also Wohlbefinden war, wie Sám Sebou zusammen mit Kali singen.
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0: Und damit sind wir ja wieder am Ende unserer Sendung angelangt. Tonmeister Abdul Arud und Redakteurin Kerstin Jakubik bedanken sich, dass Sie wieder mit dabei waren und wünschen Ihnen noch einen schönen Sonntag. Und vergessen Sie nicht, uns die richtige Antwort auf unsere Gewinnfrage zu schicken. Auf Wiederhören, do počutia.
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1: Guten Tag, im Nachrichtenstudio begrüßt Sie heute Kerstin Jakubik.
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1: Präsident Pellegrini spricht sich für eine Kommunikation mit Russland aus. Slowakei äußerte Protest gegen Angriff in der Nähe von diplomatischem Boden. Ministerpräsident Fico kündigt Veto im Falle von Kürzungen für die Pharma an. Gemeinsam mit der Ukraine sollte der Westen die Bemühungen um eine Kommunikation mit Russland verstärken. Das erklärte der slowakische Staatspräsident Peter Pellegrini am Samstag in einer Fernsehdebatte des slowakischen Rundfunks. Wie er äußerte, gäbe es für den Krieg, den Russland gegen die Ukraine führt, nur eine diplomatische Lösung. Bezüglich der Außenpolitik betonte Pellegrini, dass der Lebensraum der Slowakei weiterhin die Europäische Union bleibe, auch trotz der Fehler der EU. Hinsichtlich der im kommenden Jahr anstehenden Parlamentswahlen in der Slowakei erwartet das Staatsoberhaupt die Möglichkeit einer Pattsituation, in der die aktuellen Parteien keine Regierungskoalition aufstellen können. Seiner Ansicht nach wäre es für das Land vorteilhaft, wenn eine große Koalition unter der Führung der heutigen Oppositionspartei Progressivne Slovensko und der aktuellen Regierungspartei Smer SD entstehen würde. Die Slowakei hat einen Protest gegen Angriffe in der Nähe von diplomatischem Boden oder der zivilen Infrastruktur eingelegt. Gleichzeitig forderte sie die Russische Föderation auf, von Maßnahmen abzusehen, die die Sicherheit der Zivilbevölkerung gefährden könnten. Das erklärte der slowakische Außenminister Juraj Blanár im Zusammenhang mit einem Angriff Russlands auf die Ukraine am Freitag in der Nähe der slowakischen Vertretung in Kiew. Blanár lud aus diesem Grund auch den russischen Botschafter in der Slowakei vor. Die Verabschiedung des Staatshaushalts liegt in der Verantwortung der gesamten Regierungskoalition, nicht nur der Partei Smer SD, die den Finanzminister nominiert hat. Daher dürfe es kein Wettrennen bei der Vorlage neuer Ausgaben und der Abschaffung von Steuern geben. Darauf verwies der slowakische Regierungschef Robert Fico in einem Video in den sozialen Netzwerken hin. Wie er weiter ankündigte, werde die Slowakei bei der Verabschiedung des EU-Haushalts von ihrem Vetorecht Gebrauch machen, wenn es Kürzungen für die Pharma enthalten sollte. Laut Fico will die Slowakei beim anstehenden Treffen der V4-Länder mit dem Premierminister Irlands in Bratislava alles für ein koordiniertes Vorgehen dieser Länder bei der Verabschiedung des EU-Haushalts tun. Die Nachrichten entstammen Meldungen der slowakischen Presseagentur TASR.
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1: Bis zum Jahr 2040 soll die Slowakei ein Land mit einer Wirtschaft sein, die auf den technologischen Fortschritt vorbereitet ist, auf Forschung und Innovation basiert, über eine Industrie mit höherer Wertschöpfung verfügt und in der Lage ist, talentierte Menschen anzuziehen und zu halten. Das besagt die Vision der slowakischen Akademie der Wissenschaften für die kommenden Jahre. Damit das auch gelingt, muss die Slowakei nach Ansicht von Analytikern mehr Investitionen und ausländische Studierende anziehen. Zudem soll die Slowakei bis 2040 auch wirtschaftlich zulegen. Wie der Leiter des Wirtschaftsinstituts der Slowakischen Akademie der Wissenschaften, Miroslav Stefanik, erklärte, sei ein Schlüssel dazu, Unternehmen mit höherer Wertschöpfung anzulocken. Das bedeutet, Firmen, die innovationsintensiver sind und bei der Beschäftigung von Leuten ihre Arbeit nutzen und sie in höherem Maße verwerten können. Ein weiterer Schritt müsse es laut der Akademie sein, die Slowakei für talentierte Menschen anziehend zu machen. Dazu könnten laut dem Chef der slowakischen Akkreditierungsagentur für Hochschulen, Robert Redhammer, neue europäische Studienprogramme beitragen. In der Praxis bedeutet das, dass die slowakischen Hochschulen im Ausland an Ansehen und Sichtbarkeit gewinnen. Gleichzeitig werden auch die Studierenden von einer besseren Mobilität profitieren und die Möglichkeit haben, ins Ausland zu gehen. Bei den neuen Studienprogrammen soll vor allem künstliche Intelligenz und Robotik im Mittelpunkt stehen, in denen sich die Slowakei weiterentwickeln müsse. Laut dem Analytiker des Instituts INES, Radovan Jurana, sei gleichermaßen wichtig, dass die Studenten im Anschluss an ein Studium in der Slowakei bleiben. Fachleute kommen nicht zurück, wenn man hier nicht gut leben kann und sie auf so dramatische und drastische Weise besteuert werden wie heute. Dann wandern sie ins Ausland ab, wo bessere Lebensbedingungen herrschen und sie ein höheres Nettoeinkommen erwartet. Von niedrigeren Steuern ist auch in der Vision Slowakei 2040 die Rede. Demnach müssen die Businessbedingungen mindestens genauso attraktiv wie in den umliegenden

0: Tag, liebe Hörerinnen und Hörer, herzlich willkommen zu der Montagsausgabe des Magazins von Radio Slowakei International. Am Mischpult begrüßt Sie Nikita Kramičev und am Mikrofon Jana Hrbeková. Ich freue mich, dass Sie auch heute Ihre Radioempfänge auf unsere Frequenz eingestellt haben, um etwas Neues aus der Slowakei zu hören. Im Mittelpunkt unserer Aufmerksamkeit steht heute zuerst ein Kreislaufwirtschaftsthema und dann laden wir Sie zu einer Veranstaltung ein, bei der sich alles um Fremdsprachen drehen wird. Konkret warten diese Programmpunkte auf Sie. Umwelt, Slowakei führend bei der Wiederverwertung von Elektroabfall. Lingvafest 2026, ein wahres Babylon an der Wirtschaftsuni Bratislava. Wir wünschen Ihnen gute Unterhaltung.
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0: Wir haben bereits gelernt, Elektroschrott zu recyceln. So einfach haben Experten den Stand der Sammlung von Elektroaltgeräten in der Slowakei für das Recycling im vergangenen Jahr bewertet. Dieses gute Ergebnis wurde durch mehrere Faktoren ermöglicht: die Vernetzung von Handel, Kommunalverwaltungen und Organisationen, die sich mit der Entsorgung von Abfällen beschäftigen. All diese Kräfte haben sich zusammengeschlossen, um den Bürgern die Abgabe von Elektroschrott möglichst einfach zu machen. Welche Möglichkeiten der Entsorgung von Elektroschrott gibt es also in der Slowakei? Der Geschäftsführer der größten slowakischen Organisation für Herstellerverantwortung, SEVA, Josef Kozák.
2: Es ist üblich, Abfall zum Sammelhof zu bringen. Eine weitere Möglichkeit, die immer beliebter wird, ist beim Kauf eines neuen Elektrogeräts das alte Gerät direkt im Geschäft abzugeben. Darüber hinaus gibt es verschiedene Sammelaktionen in den Gemeinden. Und schließlich gibt es noch verschiedene Initiativen, die sich auf die Sammlung von Elektroschrott direkt in Haushalten oder bei juristischen Personen konzentrieren.
0: Josef Kozák meint, dass sich das Verhalten der Menschen bei der Entsorgung von Elektroabfall im Laufe der letzten zwei Dekaden deutlich verbessert hat.
2: Wenn ich die heutige Situation mit der vor etwa 15 bis 20 Jahren vergleiche, sah man damals manchmal alte Elektrogeräte irgendwo in der Natur oder auf den Straßen liegen. Heute ist dieses Phänomen selten geworden. Die Bürger wissen immer besser, wie man alte Geräte richtig und umweltfreundlich entsorgt.
0: Nicht alle Elektrogeräte darf man aber als gewöhnlichen Elektroabfall entsorgen.
2: Einen Teil von Elektroaltgeräten können wir als gefährlichen Abfall definieren. Es handelt sich dabei um Elektrogeräte, die gefährliche Stoffe enthalten, beispielsweise Leuchtstoffröhren und lineare Leuchtstoffröhren. Diese enthalten Quecksilber, ein giftiges Schwermetall, das für die Lichterzeugung notwendig ist. Heute werden sie zunehmend durch quecksilberfreie LED-Alternativen ersetzt. Auch Kühlschränke gelten als gefährlicher Abfall. Im Prinzip gehören zum Elektroabfall alle Geräte, die mit Strom oder Batterien betrieben werden, allerdings keine großen Einheiten oder Verteidigungsanlagen.
0: Die Organisation für Herstellerverantwortung SEVA sammelt Elektroschrott in der ganzen Slowakei.
2: Wir haben ein Netzwerk von Vertragspartnern, Unternehmen, die Elektroschrott sammeln oder direkt recyceln. Dieses Netzwerk nutzen wir vor allem für den physischen Transport von Abfällen. Darüber hinaus haben wir jedoch eine breite Palette von Schulen und anderen Institutionen und juristischen Personen, denen wir die kostenlose Abholung von Elektroschrott anbieten. Den Schulen bieten wir neben der Abholung sogar Belohnungen an, Sportgeräte, Bälle, Netze und so weiter. Im Jahr 2024 erzielten wir ein Rekordergebnis, als wir die Sammlung von fast 25.000 Tonnen Elektroschrott sowie deren umweltgerechte Entsorgung sichergestellt haben.
0: Laut Josef Kozák gehört heute die Slowakei zu führenden Ländern in Europa, was das umweltfreundliche Entsorgen von Elektroabfall betrifft.
2: Die Slowakei ist einer der Spitzenreiter bei der Sammlung von Elektroschrott. In Europa gibt es nur drei Länder, die die anspruchsvollen gesetzlichen Sammelziele erfüllen. Und die Slowakei ist eines dieser Länder. Mehr als ein Drittel der gesamten Einsammlung in der Slowakei wird von uns durchgeführt, etwa 40%. In der Slowakei werden jährlich etwa 11 Kilogramm Elektroschrott pro Einwohner gesammelt.
0: Wie hat es die Slowakei geschafft, ein so gutes Ergebnis zu erzielen?

0: Das liegt daran, dass wir über eine gute Infrastruktur verfügen und eine effiziente Müllsammlung haben. Dazu trägt auch bei, dass sie in diesem Sektor ein wettbewerbsorientiertes Umfeld haben. Die einzelnen Akteure bringen verschiedene Innovationen mit, innovative Methoden zur Sammlung von Elektroschrott.
1: Eine der innovativen Ideen ist auch ein Projekt, im Rahmen dessen Obdachlose bei der Müllsammlung helfen. Sie sammeln schweren Elektroschrott aus den Haushalten in Bratislava.
2: Ja, es handelt sich um ein Projekt, das sich auf die Müllsammlung als Arbeitstherapie für Obdachlose konzentriert. Im Rahmen dieses Projekts gewöhnen sich Obdachlose an eine normale Arbeitsbelastung, damit sie sich wieder in das normale Arbeitsleben integrieren können. Dieses Projekt läuft noch immer. Wir führen es in Bratislava zusammen mit dem niederschwelligen Tages- und Integrationszentrum Domu Svätého Jána z Bohadur. Unser Auto fährt etwa jeden zweiten Samstag mit Obdachlosen los, die Elektroschrott in Bratislavaer Haushalten einsammeln. Dieser Abfall wird anschließend einer ökologischen Entsorgung zugeführt.
1: Und wie verläuft dann diese ökologische Entsorgung?
2: Dieser
0: oder jeder andere Elektroschrott aus Geschäften und Sammelstellen wird zu spezialisierten Abfallverarbeitern transportiert. Der Zweck besteht darin, aus diesem Abfall Rohstoffe und Materialien für die Herstellung neuer Elektrogeräte oder anderer Produkte zu gewinnen. In diesem Recyclingprozess werden Metalle, Kunststoffe, Glas und andere Komponenten, die im Elektroschrott enthalten sind, wiedergewonnen. In geringem Umfang enthält dieser Abfall auch seltene Metalle oder Metalle, die nicht allgemein verfügbar sind. Auf diese Weise können sie in die Produktion und in den Kreislauf gelangen.
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1: Liebe Hörer, bevor wir unser heutiges Magazin fortsetzen, hören Sie noch etwas slowakische Musik. Die Gruppe IMT Smile mit dem Song Pre túto chvíľu, für diesen Moment.

0: ein Wirrwarr aus den unterschiedlichsten Sprachen, Dutzende Vorträge, Diskussionen, Workshops, Sprachkurse und Wettbewerbe, Musik, dazu ein buntes Begleitprogramm und ein Hauch der Atmosphäre fremder Länder. Das alles kann man Ende dieser Woche an der Wirtschaftsuniversität in Bratislava erleben. Vom 10. bis 11. September findet dort nämlich bereits zum 4. Mal das Fremdsprachenfestival LingvaFest statt. Darüber, wie das Ganze vor 8 Jahren begonnen hat und wie es heute aussieht, sprechen wir nun mit dem Hauptorganisator Peter Balasch.
1: Das LingvaFest, die erste zweimal vor dem Covid, war im 2018 und 2019. Und das Vorbild für mich war eigentlich ein Sprachfestival in Paris, wo meine Bekannte aus Vereinigten Staaten, Esperantisten, machten dort etwas Ähnliches. Und wir haben die Idee ein bisschen adaptiert für unsere Zwecke. Und das Sprachfestival hier, LingvaFest, ist irgendwie eine Mischung. Also der Inhalt, man kann dort viele Aussteller finden, zum Beispiel Botschaften, Sprachschulen, Herausgeber von Sprachbüchern und so weiter. Und dann das Hauptprogramm sind die Vorträge, Workshops und Sprachkurse, also Schnellkurse. Und dazu bieten wir auch Kulturprogramm und verschiedene Sprachquizze ein.
0: Also das erste Mal wurde das 2018 veranstaltet in den Räumlichkeiten der Wirtschaftsuniversität Bratislava.
1: Ja, genau, das war dasselbe Gebäude und derselbe Partner und wir sind sehr froh, dass wir dort auch dieses Jahr sind, weil die Wirtschaftsuniversität in Bratislava ist ein tolles Gebäude und auch ein toller Partner, weil in dieser Universität ist genug Platz für so große Veranstaltungen wie dieses Sprachfestival, weil wir erwarten dieses Jahr schon ungefähr 5000 Besucher für diese 2 Tage.
0: Das wollte ich eben fragen. Also, wie beliebt wurde inzwischen dieses Festival in Bratislava? Wer sind die Teilnehmer? Vielleicht Menschen, die sich für Fremdsprachen interessieren, Schüler, Studenten, oder?
1: Das Sprachfestival ist eigentlich für jeden, der irgendwie Lust hat, dieses Festival zu besuchen. Meistens sind das aber die Studenten von mittleren Schulen, Gymnasium und so weiter. Wir haben aber auch ganz viele Leute von der Grundschulen, von der zweite Stufe von Grundschule, aber das können auch Rentner sein oder Polyglotten oder Leute, die einfach Sprachen studieren oder wollen studieren.
0: Wer ist eigentlich Hauptorganisator? Und ja, du hast erwähnt, dass ihr mehrere Partner habt. Das ist die Wirtschaftsuniversität Bratislava, dann vielleicht noch jemand?
1: Also wir sind der Hauptorganisator unserer Nichtregierungsorganisation mit Name Educatia a Internet oder also Education at Internet und wir beschäftigen uns mit Sprachen generell und das ist eigentlich eine von unseren so Veranstaltungen oder von unseren Projekten und der Hauptpartner ist die Vertretung der Europäischen Kommission in der Slowakei. Und auch NIVAM als ein Partner und das Slowakische Spracheninstitut vom Ludovic Tur. Und das alles findet im Wirtschaftsuniversität in Bratislava auch als einer von den Organisatoren.
0: Und es gibt Vorträge, es gibt Workshops, verschiedene Institutionen können sich präsentieren, aber das sind Institutionen aus der Slowakei oder auch ausländische Partner?
1: Sind beide. Also wir haben auch ein paar Ausländer als Gäste, zum Beispiel sehr bekannte Polyglotte und Sprachwissenschaftler aus Irland, Sean O'Rean. Und der wird sogar 2 Programme haben. Einer wird der Schnellkurs vom irlandischen Sprache und der zweite wird ein Vortrag auf Englisch mit dem Titel Language Policy and the Future of Europe. Er hat auch ein Buch zu diesem Thema geschrieben und er wird jetzt diese Herausfindungen präsentieren. Wir haben auch mehrere andere Leute aus Ausland, aber meistens sind das Leute also in der Slowakei, die sich in die Fremdsprachen irgendwie interessieren oder sind zum Beispiel Professoren oder irgendwie zusammenhängen mit diesen Sprachen, die präsentieren.
0: Und wie viele Sprachen werden präsentiert?
1: Insgesamt haben wir 19 Sprachen dieses Jahr in Vorträge, aber da wird wahrscheinlich auch ein paar mehr bei dem Aussteller. Also 19 Sprachen werden wir präsentieren und ich hoffe, dass vielleicht nächstes Jahr werden wir sogar mehr als 20 haben. Wer weiß.
2: Oh, aber auch 19 ist ganz viel. Kannst du vielleicht irgendwelche so mehr exotische Sachen für uns erwähnen?
1: Ich bin froh, dass wir haben, dieses Jahr haben wir auch hier irgendwelche so exotische Sprachen. Zum Beispiel eine ist Chuvash und das ist eine Sprache, die man auch in Russland spricht, aber es ist eine türkische Sprache. Und,
0: direkt in Russland oder in einem Land von der ehemaligen Sowjetunion?
1: Jetzt ist das in Russland, also Hauptstadt Cheboksari, wo man diese Sprache spricht und da sind schon nicht mehr viele Leute, die diese Sprache noch benutzen, aber einer von dem studiert jetzt, der Junge studiert jetzt in Nitra und er ist auch Chuvash von Nationalität und er wird einen Schnellkurs bei uns machen. Wir werden auch, erstes Mal werden wir auch Arabisch haben, da bin ich auch sehr froh, dass wir auch diese Sprachen dieses Jahr anbieten können und dazu kommt auch Chinesisch zum Beispiel, Esperanto oder Tokipona, auch ganz lustig, ein Sprachprojekt, das nur 122 Wörter hat.
0: Das ist eine Sprache, Tokipona?
1: Ja, ja.
0: Wo wird diese Sprache benutzt?
1: Das müssen Sie schon beim Lingua-Fest kommen und diesen Vortrag besuchen, um das alles zu wissen. Wir haben auch sogenannte Междуславянский oder Interslavic Language, also eine interslawische Sprache. Da wird auch ein Kollege aus Tschechien dieses Projekt präsentieren.
0: Das habe ich gehört über diese Sprache. Das ist eine künstliche Sprache wie Esperanto und wird zusammengesetzt von verschiedenen Worten aus allen slawischen Sprachen, ja?
1: Ja, genau. Und das ist ganz lustig, dass eigentlich normalerweise Leute aus slawischen Sprachen verstehen interslawische Sprache, ohne sie zu lernen, weil es ist eigentlich so gebaut oder so gemacht, dass man kann das hören und verstehen eigentlich, sag mal, 90-95%.
0: Ja, ich habe das auch selber gehört und habe fast alles verstanden, aber vielleicht ist es schwieriger zu sprechen.
1: Das ist schon natürlich die andere Sache und dazu haben wir jetzt diesen Schnellkurs beim Lingua-Fest. Wir werden auch zum Beispiel aber Japanisch unterrichten, aber auch die, sag mal, größere europäische Sprachen aus Hispanisch, Deutsch, Englisch und so weiter.
0: Du hast mehrere Schnellkurse erwähnt, aber dort kann man wirklich nur so ganz Anfang, einen Anfang von der Sprache bekommen, aber kann man dann vielleicht anknüpfen irgendwo, wenn die Teilnehmer des Schnellkurses Interesse haben, können sie weiter irgendwo dann fortsetzen?
1: Selbstverständlich. Dazu haben wir eigentlich diese Aussteller meistens und vielmals können auch die Vorträger helfen nach dem Vortrag. Wenn jemand andere Fragen noch hat oder was soll ich weitermachen oder wo soll ich weiter studieren. Und auch im Lingua-Fest haben wir mehr als 25 Aussteller und da kann man bei dem einfach nachfragen oder mehrere oder andere Informationen zu kriegen, wo macht man dieses Kurs oder wann fängt ein neues Kurs an.
0: Also hier kann man vielleicht eine Art Inspiration bekommen und dann weiter fortsetzen.
1: Ja, genau, genau.
0: Können wir vielleicht noch etwas aus dem Programm, neben Sprachkursen und Vorträgen, gibt auch so Kulturprogramm.
1: Ja, wir haben auch dieses Mal, haben wir ein tolles Konzert am Donnerstag um 14 Uhr. Also das letzte Programm wird Ukulele ohne Grenze, also Lieder, die Sprachen und Kulturen verbinden. Und das wird Ukulele Orchestra Bratislava sein und die machen viele bekannte Lieder aus verschiedenen Ländern. Das war auch sehr beliebt letztes Jahr und wir sind froh, dass die kommen auch dieses Jahr wieder. Was ist auch beliebt, sind die Quizze. Und dieses Jahr haben wir Donnerstag und Freitag beide Tage, haben wir sogenannte Musik-Sprach-Quiz von unserem Kollegen Polyglot aus Frankreich, Mathieu Deplant. Der hat auch in der Slowakei gelebt. Und die Hauptidee ist, dass man muss erst mal so 20 Sekunden hören und man muss eine richtige Antwort geben, in welcher Sprache hörst du das Lied? Mhm. manchmal ist das sehr einfach, manchmal aber sehr, sehr kompliziert. Und das ist auch ein sehr, sehr beliebtes Programm.
0: Super. Und das Festival findet also 2 Tage statt und der Eintritt ist frei?
1: Ja, Eintritt ist ganz frei für jeden, der einfach Lust hat und Zeit, Donnerstag oder Freitag zu kommen. Oder beide Tage.
0: Und das war's für heute von uns aus Bratislava, liebe Hörerinnen und Hörer. Tonmeister Nikita Kramičev und die Gestalterin und Moderatorin der Sendung Jana Hrbeková danken Ihnen für die Aufmerksamkeit und wünschen eine erfolgreiche Woche. Do počutia, auf Wiederhören.
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1: Guten Tag, im Nachrichtenstudio begrüßt Sie heute Kerstin Jakubik.
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1: Präsident Pellegrini spricht sich für eine Kommunikation mit Russland aus. Slowakei äußerte Protest gegen Angriff in der Nähe von diplomatischem Boden. Ministerpräsident Fico kündigt Veto im Falle von Kürzungen für die Pharma an. Gemeinsam mit der Ukraine sollte der Westen die Bemühungen um eine Kommunikation mit Russland verstärken. Das erklärte der slowakische Staatspräsident Peter Pellegrini am Samstag in einer Fernsehdebatte des slowakischen Rundfunks. Wie er äußerte, gäbe es für den Krieg, den Russland gegen die Ukraine führt, nur eine diplomatische Lösung. Bezüglich der Außenpolitik betonte Pellegrini, dass der Lebensraum der Slowakei weiterhin die Europäische Union bleibe, auch trotz der Fehler der EU. Hinsichtlich der im kommenden Jahr anstehenden Parlamentswahlen in der Slowakei erwartet das Staatsoberhaupt die Möglichkeit einer Pattsituation, in der die aktuellen Parteien keine Regierungskoalition aufstellen können. Seiner Ansicht nach wäre es für das Land vorteilhaft, wenn eine große Koalition unter der Führung der heutigen Oppositionspartei Progressivne Slovensko und der aktuellen Regierungspartei Smer SD entstehen würde. Die Slowakei hat einen Protest gegen Angriffe in der Nähe von diplomatischem Boden oder der zivilen Infrastruktur eingelegt. Gleichzeitig forderte sie die Russische Föderation auf, von Maßnahmen abzusehen, die die Sicherheit der Zivilbevölkerung gefährden könnten. Das erklärte der slowakische Außenminister Juraj Blanár im Zusammenhang mit einem Angriff Russlands auf die Ukraine am Freitag in der Nähe der slowakischen Vertretung in Kiew. Blanár lud aus diesem Grund auch den russischen Botschafter in der Slowakei vor. Die Verabschiedung des Staatshaushalts liegt in der Verantwortung der gesamten Regierungskoalition, nicht nur der Partei Smer SD, die den Finanzminister nominiert hat. Daher dürfe es kein Wettrennen bei der Vorlage neuer Ausgaben und der Abschaffung von Steuern geben. Darauf verwies der slowakische Regierungschef Robert Fico in einem Video in den sozialen Netzwerken hin. Wie er weiter ankündigte, werde die Slowakei bei der Verabschiedung des EU-Haushalts von ihrem Vetorecht Gebrauch machen, wenn es Kürzungen für die Pharma enthalten sollte. Laut Fico will die Slowakei beim anstehenden Treffen der V4-Länder mit dem Premierminister Irlands in Bratislava alles für ein koordiniertes Vorgehen dieser Länder bei der Verabschiedung des EU-Haushalts tun. Die Nachrichten entstammen Meldungen der slowakischen Presseagentur TASR.
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1: Bis zum Jahr 2040 soll die Slowakei ein Land mit einer Wirtschaft sein, die auf den technologischen Fortschritt vorbereitet ist, auf Forschung und Innovation basiert, über eine Industrie mit höherer Wertschöpfung verfügt und in der Lage ist, talentierte Menschen anzuziehen und zu halten. Das besagt die Vision der Slowakischen Akademie der Wissenschaften für die kommenden Jahre. Damit das auch gelingt, muss die Slowakei nach Ansicht von Analytikern mehr Investitionen und ausländische Studierende anziehen. Zudem soll die Slowakei bis 2040 auch wirtschaftlich zulegen. Wie der Leiter des Wirtschaftsinstituts der Slowakischen Akademie der Wissenschaften, Miroslav Stefanik, erklärte, sei ein Schlüssel dazu, Unternehmen mit höherer Wertschöpfung anzulocken. Das bedeutet, Firmen, die innovationsintensiver sind und bei der Beschäftigung von Leuten ihre Arbeit nutzen und sie in höherem Maße verwerten können. Ein weiterer Schritt müsse es laut der Akademie sein, die Slowakei für talentierte Menschen anziehend zu machen. Dazu könnten laut dem Chef der slowakischen Akkreditierungsagentur für Hochschulen, Robert Redhammer, neue europäische Studienprogramme beitragen. In der Praxis bedeutet das, dass die slowakischen Hochschulen im Ausland an Ansehen und Sichtbarkeit gewinnen. Gleichzeitig werden auch die Studierenden von einer besseren Mobilität profitieren und die Möglichkeit haben, ins Ausland zu gehen. Bei den neuen Studienprogrammen soll vor allem künstliche Intelligenz und Robotik im Mittelpunkt stehen, in denen sich die Slowakei weiterentwickeln müsse. Laut dem Analytiker des Instituts Ines Radovan Jurana sei gleichermaßen wichtig, dass die Studenten im Anschluss an ein Studium in der Slowakei bleiben. Fachleute kommen nicht zurück, wenn man hier nicht gut leben kann und sie auf so dramatische und drastische Weise besteuert werden wie heute. Dann wandern sie ins Ausland ab, wo bessere Lebensbedingungen herrschen und sie ein höheres Nettoeinkommen erwartet. Von niedrigeren Steuern ist auch in der Vision Slowakei 2040 die Rede. Demnach müssen die Businessbedingungen mindestens genauso attraktiv wie in den umliegenden Ländern sein, nicht schlechter, sondern eher noch ein wenig besser. Ministerpräsident Robert Fico will die Vision Slowakei 2040, die von den Wissenschaftlern der SAU ausgearbeitet wurde, nach der Erörterung im Kabinett auch dem Parlament vorlegen. Sein Ziel sei es, dass diese Vision von jeder Regierung als eine Art Grundlagendokument angesehen wird, von dem jede Programmerklärung ausgeht. Seine Regierung will bereits jetzt bei der Verabschiedung des neuen Staatshaushalts von diesem wissenschaftlichen Konzept ausgehen.
2: Guten Tag, liebe Hörerinnen und Hörer, herzlich willkommen zu der Montagsausgabe des Magazins von Radio Slowakei International. Am Mischpult begrüßt Sie Nikita Kramičev und am Mikrofon Jana Hrbeková. Ich freue mich, dass Sie auch heute Ihre Radioempfänge auf unsere Frequenz eingestellt haben, um etwas Neues aus der Slowakei zu hören. Im Mittelpunkt unserer Aufmerksamkeit steht heute zuerst ein Kreislaufwirtschaftsthema und dann laden wir Sie zu einer Veranstaltung ein, bei der sich alles um Fremdsprachen drehen wird. Konkret warten diese Programmpunkte auf Sie. Umwelt, Slowakei führend bei der Wiederverwertung von Elektroabfall. Lingvafest 2026, ein wahres Babylon an der Wirtschaftsuni Bratislava. Wir wünschen Ihnen gute Unterhaltung.
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2: Wir haben bereits gelernt, Elektroschrott zu recyceln. So einfach haben Experten den Stand der Sammlung von Elektroaltgeräten in der Slowakei für das Recycling im vergangenen Jahr bewertet. Dieses gute Ergebnis wurde durch mehrere Faktoren ermöglicht: die Vernetzung von Handel, Kommunalverwaltungen und Organisationen, die sich mit der Entsorgung von Abfällen beschäftigen. All diese Kräfte haben sich zusammengeschlossen, um den Bürgern die Abgabe von Elektroschrott möglichst einfach zu machen. Welche Möglichkeiten der Entsorgung von Elektroschrott gibt es also in der Slowakei? Der Geschäftsführer der größten slowakischen Organisation für Herstellerverantwortung, SEVA, Josef Kozák.
3: Es ist üblich, Abfall zum Sammelhof zu bringen. Eine weitere Möglichkeit, die immer beliebter wird, ist beim Kauf eines neuen Elektrogeräts das alte Gerät direkt im Geschäft abzugeben. Darüber hinaus gibt es verschiedene Sammelaktionen in den Gemeinden. Und schließlich gibt es noch verschiedene Initiativen, die sich auf die Sammlung von Elektroschrott direkt in Haushalten oder bei juristischen Personen konzentrieren.
2: Josef Kozák meint, dass sich das Verhalten der Menschen bei der Entsorgung von Elektroabfall im Laufe der letzten zwei Dekaden deutlich verbessert hat.
3: Wenn ich die heutige Situation mit der vor etwa 15 bis 20 Jahren vergleiche, sah man damals manchmal alte Elektrogeräte irgendwo in der Natur oder auf den Straßen liegen. Heute ist dieses Phänomen selten geworden. Die Bürger wissen immer besser, wie man alte Geräte richtig und umweltfreundlich entsorgt.
2: Nicht alle Elektrogeräte darf man aber als gewöhnlichen Elektroabfall entsorgen.
3: Einen Teil von Elektroaltgeräten können wir als gefährlichen Abfall definieren. Es handelt sich dabei um Elektrogeräte, die gefährliche Stoffe enthalten, beispielsweise Leuchtstoffröhren und lineare Leuchtstoffröhren. Diese enthalten Quecksilber, ein giftiges Schwermetall, das für die Lichterzeugung notwendig ist. Heute werden sie zunehmend durch quecksilberfreie LED-Alternativen ersetzt. Auch Kühlschränke gelten als gefährlicher Abfall. Im Prinzip gehören zum Elektroabfall alle Geräte, die mit Strom oder Batterien betrieben werden, allerdings keine großen Einheiten oder Verteidigungsanlagen.
2: Die Organisation für Herstellerverantwortung SEVA sammelt Elektroschrott in der ganzen Slowakei.
3: Wir haben ein Netzwerk von Vertragspartnern, Unternehmen, die Elektroschrott sammeln oder direkt recyceln. Dieses Netzwerk nutzen wir vor allem für den physischen Transport von Abfällen. Darüber hinaus haben wir jedoch eine breite Palette von Schulen und anderen Institutionen und juristischen Personen, denen wir die kostenlose Abholung von Elektroschrott anbieten. Den Schulen bieten wir neben der Abholung sogar Belohnungen an, Sportgeräte, Bälle, Netze und so weiter. Im Jahr 2024 erzielten wir ein Rekordergebnis, als wir die Sammlung von fast 25.000 Tonnen Elektroschrott sowie deren umweltgerechte Entsorgung sichergestellt haben.
2: Laut Josef Kosa gehört heute die Slowakei zu führenden Ländern in Europa, was das umweltfreundliche Entsorgen von Elektroabfall betrifft.
3: Die Slowakei ist einer der Spitzenreiter bei der Sammlung von Elektroschrott. In Europa gibt es nur drei Länder, die die anspruchsvollen gesetzlichen Sammelziele erfüllen. Und die Slowakei ist eines dieser Länder. Mehr als ein Drittel der gesamten Einsammlung in der Slowakei wird von uns durchgeführt, etwa 40%. In der Slowakei werden jährlich etwa 11 Kilogramm Elektroschrott pro Einwohner gesammelt.
2: Wie hat es die Slowakei geschafft, ein so gutes Ergebnis zu erzielen?
3: Das liegt daran, dass wir über eine gute Infrastruktur verfügen und eine effiziente Müllsammlung haben. Dazu trägt auch bei, dass wir in diesem Sektor ein wettbewerbsorientiertes Umfeld haben. Die einzelnen Akteure bringen verschiedene Innovationen mit, innovative Methoden zur Sammlung von Elektroschrott.
2: Eine der innovativen Ideen ist auch ein Projekt, im Rahmen dessen Obdachlose bei der Müllsammlung helfen. Sie sammeln schweren Elektroschrott aus den Haushalten in Bratislava.
3: Ja, es handelt sich um ein Projekt, das sich auf die Müllsammlung als Arbeitstherapie für Obdachlose konzentriert. Im Rahmen dieses Projekts gewöhnen sich Obdachlose an eine normale Arbeitsbelastung, damit sie sich wieder in das normale Arbeitsleben integrieren können. Dieses Projekt läuft noch immer. Wir führen es in Bratislava zusammen mit dem niederschwelligen Tages- und Integrationszentrum Domu Svetého Jána z Boha durch. Unser Auto fährt etwa jeden zweiten Samstag mit Obdachlosen los, die Elektroschrott in Bratislavaer Haushalten einsammeln. Dieser Abfall wird anschließend einer ökologischen Entsorgung zugeführt.
2: Und wie verläuft dann diese ökologische Entsorgung?
3: Dieser oder jeder andere Elektroschrott aus Geschäften und Sammelstellen wird zu spezialisierten Abfallverarbeitern transportiert. Der Zweck besteht darin, aus diesem Abfall Rohstoffe und Materialien für die Herstellung neuer Elektrogeräte oder anderer Produkte zu gewinnen. In diesem Recyclingprozess werden Metalle, Kunststoffe, Glas und andere Komponenten, die im Elektroschrott enthalten sind, wiedergewonnen. In geringem Umfang enthält dieser Abfall auch seltene Metalle oder Metalle, die nicht allgemein verfügbar sind. Auf diese Weise können sie in die Produktion und in den Kreislauf gelangen.
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2: Liebe Hörer, bevor wir unser heutiges Magazin fortsetzen, hören Sie noch etwas slowakische Musik. Die Gruppe IMT Smile mit dem Song Pre túto chvíľu, für diesen Moment.

0: Ein Wirrwarr aus den unterschiedlichsten Sprachen, Dutzende Vorträge, Diskussionen, Workshops, Sprachkurse und Wettbewerbe, Musik, dazu ein buntes Begleitprogramm und ein Hauch der Atmosphäre fremder Länder. Das alles kann man Ende dieser Woche an der Wirtschaftsuniversität in Bratislava erleben. Vom 10. bis 11. September findet dort nämlich bereits zum 4. Mal das Fremdsprachenfestival LingvaFest statt. Darüber, wie das Ganze vor 8 Jahren begonnen hat und wie es heute aussieht, sprechen wir nun mit dem Hauptorganisator Peter Balasch.
1: Das LingvaFest, die erste zweimal vor dem Covid, war im 2018 und 2019. Und das Vorbild für mich war eigentlich ein Sprachfestival in Paris, wo meine Bekannte aus Vereinigten Staaten, Esperantisten, machten dort etwas Ähnliches. Und wir haben die Idee ein bisschen adaptiert für unsere Zwecke. Und das Sprachfestival hier, LingvaFest, ist irgendwie eine Mischung. Also der Inhalt, man kann dort viele Aussteller finden, zum Beispiel Botschaften, Sprachschulen, Herausgeber von Sprachbüchern und so weiter. Und dann das Hauptprogramm sind die Vorträge, Workshops und Sprachkurse, also Schnellkurse. Und dazu bieten wir auch Kulturprogramm und verschiedene Sprachquizze ein.
0: Also das erste Mal wurde das 2018 veranstaltet in den Räumlichkeiten der Wirtschaftsuniversität Bratislava.
1: Ja, genau, das war dasselbe Gebäude und derselbe Partner und wir sind sehr froh, dass wir dort auch dieses Jahr sind, weil die Wirtschaftsuniversität in Bratislava ist ein tolles Gebäude und auch ein toller Partner, weil in dieser Universität ist genug Platz für so große Veranstaltungen wie dieses Sprachfestival, weil wir erwarten dieses Jahr schon ungefähr 5000 Besucher für diese 2 Tage.
0: Das wollte ich eben fragen. Also, wie beliebt wurde inzwischen dieses Festival in Bratislava? Wer sind die Teilnehmer? Vielleicht Menschen, die sich für Fremdsprachen interessieren, Schüler, Studenten, oder?
1: Das Sprachfestival ist eigentlich für jeden, der irgendwie Lust hat, dieses Festival zu besuchen. Meistens sind das aber die Studenten von mittleren Schulen, Gymnasium und so weiter. Wir haben aber auch ganz viele Leute von der Grundschulen, von der zweite Stufe von Grundschule, aber es können auch Rentner sein oder Polyglotten oder Leute, die einfach Sprachen studieren oder wollen studieren.
0: Wer ist eigentlich Hauptorganisator? Und ja, du hast erwähnt, dass ihr mehrere Partner habt, das ist die Wirtschaftsuniversität Bratislava, dann vielleicht noch jemand?
1: Also wir sind der Hauptorganisator unserer Nichtregierungsorganisation mit Name Educatia a Internet, oder also Education at Internet, und wir beschäftigen uns mit Sprachen generell und das ist eigentlich eine von unseren Veranstaltungen oder von unseren Projekten. Und der Hauptpartner ist die Vertretung der Europäischen Kommission in der Slowakei. Und auch NIVAM als ein Partner und das Slowakische Spracheninstitut vom Ludovic Tur. Und das alles findet im Wirtschaftsuniversität in Bratislava auch als einer von den Organisatoren.
0: Und es gibt Vorträge, es gibt Workshops, verschiedene Institutionen können sich präsentieren, aber das sind Institutionen aus der Slowakei oder auch ausländische Partner?
1: Sind beide. Also wir haben auch ein paar Ausländer als Gäste, zum Beispiel sehr bekannte Polyglotte und Sprachwissenschaftler aus Irland, Sean Rian, und der wird sogar 2 Programme haben. Einer wird der Schnellkurs vom irlandischen Sprache und der zweite wird ein Vortrag auf Englisch mit dem Titel Language Policy and the Future of Europe. Er hat auch ein Buch zu diesem Thema geschrieben und er wird jetzt diese Herausfindungen präsentieren. Wir haben auch mehrere andere Leute aus Ausland, aber meistens sind das Leute also in der Slowakei, die sich in die Fremdsprachen irgendwie interessieren oder sind zum Beispiel Professoren oder irgendwie zusammenhängen mit diesen Sprachen, die präsentieren.
0: Und wie viele Sprachen werden präsentiert?
1: Insgesamt haben wir 19 Sprachen dieses Jahr in Vorträgen, aber da wird wahrscheinlich auch ein paar mehr bei dem Aussteller. Also 19 Sprachen werden wir präsentieren und ich hoffe, dass vielleicht nächstes Jahr werden wir sogar mehr als 20 haben. Wer weiß.
2: Oh, aber auch 19 ist ganz viel. Kannst du vielleicht irgendwelche so mehr exotische Sagbar für uns erwähnen?
1: Ich bin froh, dass wir haben, dieses Jahr haben wir auch hier irgendwelche so exotische Sprachen. Zum Beispiel eine ist Chuvash und das ist eine Sprache, die man auch in Russland spricht, aber es ist eine türkische Sprache. Und,
2: direkt in Russland oder in einem Land von der ehemaligen Sowjetunion?
1: Jetzt ist das in Russland, also Hauptstadt Cheboksari, wo man diese Sprache spricht und da sind schon nicht mehr viele Leute, die diese Sprache noch benutzen, aber einer von dem studiert jetzt, der Junge studiert jetzt in Nitra und er ist auch Chuvash von Nationalität und er wird einen Schnellkurs bei uns machen. Wir werden auch, erstes Mal werden wir auch Arabisch haben, da bin ich auch sehr froh, dass wir auch diese Sprachen dieses Jahr anbieten können und dazu kommt auch Chinesisch zum Beispiel, Esperanto oder Tokipona, auch ganz lustig, ein Sprachprojekt, das nur 122 Wörter hat.
2: Das ist eine Sprache, Tokipona?
1: Ja, ja.
2: Wo wird diese Sprache benutzt?
1: Das müssen Sie schon beim Lingua-Fest kommen und diesen Vortrag besuchen, um das alles zu wissen. Wir haben auch sogenannte Междуславянский oder Interslavic Language, also eine interslawische Sprache. Da wird auch ein Kollege aus Tschechien dieses Projekt präsentieren.
2: Das habe ich gehört über diese Sprache. Das ist eine künstliche Sprache wie Esperanto und wird zusammengesetzt von verschiedenen Worten aus allen slawischen Sprachen, ja?
1: Ja, genau. Und das ist ganz lustig, dass eigentlich normalerweise Leute aus slawischen Sprachen verstehen interslawische Sprache, ohne sie zu lernen, weil es ist eigentlich so gebaut oder so gemacht, dass man kann das hören und verstehen eigentlich, sagt man, 90-95%.
2: Ja, ich habe das auch selber gehört und habe alles, fast alles verstanden, aber vielleicht ist es schwieriger zu sprechen.
1: Das ist schon natürlich die andere Sache und dazu haben wir jetzt diesen Schnellkurs beim Lingua-Fest. Wir werden auch zum Beispiel aber Japanisch unterrichten, aber auch die, sag mal, größere europäische Sprachen aus Hispanisch, Deutsch, Englisch und so weiter.
2: Du hast mehrere Schnellkurse erwähnt, aber dort kann man nur so ganz Anfang, einen Anfang von der Sprache bekommen, aber kann man dann vielleicht anknüpfen irgendwo, wenn die Teilnehmer des Schnellkurses Interesse haben, können sie weiter irgendwo dann fortsetzen?
1: Selbstverständlich. Dazu haben wir eigentlich diese Aussteller meistens und vielmals können auch die Vorträger helfen nach dem Vortrag. Wenn jemand andere Fragen noch hat oder was soll ich weitermachen oder wo soll ich weiter studieren. Und auch im Lingua-Fest haben wir mehr als 25 Aussteller und da kann man bei dem einfach nachfragen oder mehrere oder andere Informationen zu kriegen, wo macht man dieses Kurs oder wann fängt ein neues Kurs an.
2: Also hier kann man vielleicht eine Art Inspiration bekommen und dann weiter fortsetzen.
1: Ja, genau, genau.
2: Können wir vielleicht noch etwas aus dem Programm, neben Sprachkursen und Vorträgen, gibt auch so Kulturprogramm.
1: Ja, wir haben auch dieses Mal, zweites Mal haben wir ein tolles Konzert am Donnerstag um 14 Uhr, also der letzte Programm wird Ukulele ohne Grenze, also Lieder, die Sprachen und Kulturen verbinden. Und das wird Ukulele Orchestra Bratislava sein und die machen viele bekannte Lieder aus verschiedenen Ländern. Das war auch sehr beliebt letztes Jahr und wir sind froh, dass die kommen auch dieses Jahr wieder. Was ist auch beliebt, sind die Quizze und dieses Jahr haben wir Donnerstag und Freitag beide Tage, haben wir sogenannte Musik-Sprach-Quiz von unserem Kollegen Polyglot aus Frankreich, Mathieu Deplant, der hat auch in der Slowakei gelebt. Und die Hauptidee ist, dass man muss erst mal so 20 Sekunden hören und Man muss eine richtige Antwort geben, in welcher Sprache hörst du das Lied? Mhm. Manchmal ist das sehr einfach, manchmal aber sehr, sehr kompliziert. Und das ist auch ein sehr, sehr beliebtes Programm.
2: Super. Und das Festival findet also 2 Tage statt und der Eintritt ist frei?
1: Ja, Eintritt ist ganz frei für jeden, der einfach Lust hat und Zeit, Donnerstag oder Freitag zu kommen. Oder beide Tage.
0: Und das war's für heute von uns aus Bratislava, liebe Hörerinnen und Hörer. Tonmeister Nikita Kramičev und die Gestalterin und Moderatorin der Sendung Jana Hrbeková danken Ihnen für die Aufmerksamkeit und wünschen eine erfolgreiche Woche. Do počutia, auf Wiederhören.
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1: Guten Tag, im Nachrichtenstudio begrüßt Sie heute Kerstin Jakubik.
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1: Präsident Pellegrini spricht sich für eine Kommunikation mit Russland aus. Slowakei äußerte Protest gegen Angriff in der Nähe von diplomatischem Boden. Ministerpräsident Fico kündigt Veto im Falle von Kürzungen für die Pharma an. Gemeinsam mit der Ukraine sollte der Westen die Bemühungen um eine Kommunikation mit Russland verstärken. Das erklärte der slowakische Staatspräsident Peter Pellegrini am Samstag in einer Fernsehdebatte des slowakischen Rundfunks. Wie er äußerte, gäbe es für den Krieg, den Russland gegen die Ukraine führt, nur eine diplomatische Lösung. Bezüglich der Außenpolitik betonte Pellegrini, dass der Lebensraum der Slowakei weiterhin die Europäische Union bleibe, auch trotz der Fehler der EU. Hinsichtlich der im kommenden Jahr anstehenden Parlamentswahlen in der Slowakei erwartet das Staatsoberhaupt die Möglichkeit einer Pattsituation, in der die aktuellen Parteien keine Regierungskoalition aufstellen können. Seiner Ansicht nach wäre es für das Land vorteilhaft, wenn eine große Koalition unter der Führung der heutigen Oppositionspartei Progressivne Slovensko und der aktuellen Regierungspartei Smer SD entstehen würde. Die Slowakei hat einen Protest gegen Angriffe in der Nähe von diplomatischem Boden oder der zivilen Infrastruktur eingelegt. Gleichzeitig forderte sie die Russische Föderation auf, von Maßnahmen abzusehen, die die Sicherheit der Zivilbevölkerung gefährden könnten. Das erklärte der slowakische Außenminister Juraj Blanár im Zusammenhang mit einem Angriff Russlands auf die Ukraine am Freitag in der Nähe der slowakischen Vertretung in Kiew. Blanár lud aus diesem Grund auch den russischen Botschafter in der Slowakei vor. Die Verabschiedung des Staatshaushalts liegt in der Verantwortung der gesamten Regierungskoalition, nicht nur der Partei Smer SD, die den Finanzminister nominiert hat. Daher dürfe es kein Wettrennen bei der Vorlage neuer Ausgaben und der Abschaffung von Steuern geben. Darauf verwies der slowakische Regierungschef Robert Fico in einem Video in den sozialen Netzwerken hin. Wie er weiter ankündigte, werde die Slowakei bei der Verabschiedung des EU-Haushalts von ihrem Vetorecht Gebrauch machen, wenn es Kürzungen für die Pharma enthalten sollte. Laut Fico will die Slowakei beim anstehenden Treffen der V4-Länder mit dem Premierminister Irlands in Bratislava alles für ein koordiniertes Vorgehen dieser Länder bei der Verabschiedung des EU-Haushalts tun. Die Nachrichten entstammen Meldungen der slowakischen Presseagentur TASR.
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1: Bis zum Jahr 2040 soll die Slowakei ein Land mit einer Wirtschaft sein, die auf den technologischen Fortschritt vorbereitet ist, auf Forschung und Innovation basiert, über eine Industrie mit höherer Wertschöpfung verfügt und in der Lage ist, talentierte Menschen anzuziehen und zu halten. Das besagt die Vision der slowakischen Akademie der Wissenschaften für die kommenden Jahre. Damit das auch gelingt, muss die Slowakei nach Ansicht von Analytikern mehr Investitionen und ausländische Studierende anziehen. Zudem soll die Slowakei bis 2040 auch wirtschaftlich zulegen. Wie der Leiter des Wirtschaftsinstituts der Slowakischen Akademie der Wissenschaften, Miroslav Stefanik, erklärte, sei ein Schlüssel dazu, Unternehmen mit höherer Wertschöpfung anzulocken. Das bedeutet, Firmen, die innovationsintensiver sind und bei der Beschäftigung von Leuten ihre Arbeit nutzen und sie in höherem Maße verwerten können. Ein weiterer Schritt müsse es laut der Akademie sein, die Slowakei für talentierte Menschen anziehend zu machen. Dazu könnten laut dem Chef der slowakischen Akkreditierungsagentur für Hochschulen, Robert Redhammer, neue europäische Studienprogramme beitragen. In der Praxis bedeutet das, dass die slowakischen Hochschulen im Ausland an Ansehen und Sichtbarkeit gewinnen. Gleichzeitig werden auch die Studierenden von einer besseren Mobilität profitieren und die Möglichkeit haben, ins Ausland zu gehen. Bei den neuen Studienprogrammen soll vor allem künstliche Intelligenz und Robotik im Mittelpunkt stehen, in denen sich die Slowakei weiterentwickeln müsse. Laut dem Analytiker des Instituts Ines Radovan Jurana sei gleichermaßen wichtig, dass die Studenten im Anschluss an ein Studium in der Slowakei bleiben. Fachleute kommen nicht zurück, wenn man hier nicht gut leben kann und sie auf so dramatische und drastische Weise besteuert werden wie heute. Dann wandern sie ins Ausland ab, wo bessere Lebensbedingungen herrschen und sie ein höheres Nettoeinkommen erwartet. Von niedrigeren Steuern ist auch in der Vision Slowakei 2040 die Rede. Demnach müssen die Businessbedingungen mindestens genauso attraktiv wie in den umliegenden Ländern sein, nicht schlechter, sondern eher noch ein wenig besser. Ministerpräsident Robert Fico will die Vision Slowakei 2040, die von den Wissenschaftlern der SAU ausgearbeitet wurde, nach der Erörterung im Kabinett auch dem Parlament vorlegen. Sein Ziel sei es, dass diese Vision von jeder Regierung als eine Art Grundlagendokument angesehen wird, von dem jede Programmerklärung ausgeht. Seine Regierung will bereits jetzt bei der Verabschiedung des neuen Staatshaushalts von diesem wissenschaftlichen Konzept ausgehen.
2: Guten Tag, liebe Hörerinnen und Hörer, herzlich willkommen zu der Montagsausgabe des Magazins von Radio Slowakei International. Am Mischpult begrüßt Sie Nikita Kramičev und am Mikrofon Jana Hrbeková. Ich freue mich, dass Sie auch heute Ihre Radioempfänge auf unsere Frequenz eingestellt haben, um etwas Neues aus der Slowakei zu hören. Im Mittelpunkt unserer Aufmerksamkeit steht heute zuerst ein Kreislaufwirtschaftsthema und dann laden wir Sie zu einer Veranstaltung ein, bei der sich alles um Fremdsprachen drehen wird. Konkret warten diese Programmpunkte auf Sie. Umwelt, Slowakei führend bei der Wiederverwertung von Elektroabfall. Lingvafest 2026, ein wahres Babylon an der Wirtschaftsunie Bratislava. Wir wünschen Ihnen gute Unterhaltung.
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2: Wir haben bereits gelernt, Elektroschrott zu recyceln. So einfach haben Experten den Stand der Sammlung von Elektroaltgeräten in der Slowakei für das Recycling im vergangenen Jahr bewertet. Dieses gute Ergebnis wurde durch mehrere Faktoren ermöglicht: die Vernetzung von Handel, Kommunalverwaltungen und Organisationen, die sich mit der Entsorgung von Abfällen beschäftigen. All diese Kräfte haben sich zusammengeschlossen, um den Bürgern die Abgabe von Elektroschrott möglichst einfach zu machen. Welche Möglichkeiten der Entsorgung von Elektroschrott gibt es also in der Slowakei? Der Geschäftsführer der größten slowakischen Organisation für Herstellerverantwortung, SEVA, Josef Kozák.
3: Es ist üblich, Abfall zum Sammelhof zu bringen. Eine weitere Möglichkeit, die immer beliebter wird, ist beim Kauf eines neuen Elektrogeräts das alte Gerät direkt im Geschäft abzugeben. Darüber hinaus gibt es verschiedene Sammelaktionen in den Gemeinden. Und schließlich gibt es noch verschiedene Initiativen, die sich auf die Sammlung von Elektroschrott direkt in Haushalten oder bei juristischen Personen konzentrieren.
2: Josef Kozák meint, dass sich das Verhalten der Menschen bei der Entsorgung von Elektroabfall im Laufe der letzten zwei Dekaden deutlich verbessert hat.
3: Wenn ich die heutige Situation mit der vor etwa 15 bis 20 Jahren vergleiche, sah man damals manchmal alte Elektrogeräte irgendwo in der Natur oder auf den Straßen liegen. Heute ist dieses Phänomen selten geworden. Die Bürger wissen immer besser, wie man alte Geräte richtig und umweltfreundlich entsorgt.
2: Nicht alle Elektrogeräte darf man aber als gewöhnlichen Elektroabfall entsorgen.
3: Einen Teil von Elektroaltgeräten können wir als gefährlichen Abfall definieren. Es handelt sich dabei um Elektrogeräte, die gefährliche Stoffe enthalten, beispielsweise Leuchtstoffröhren und lineare Leuchtstoffröhren. Diese enthalten Quecksilber, ein giftiges Schwermetall, das für die Lichterzeugung notwendig ist. Heute werden sie zunehmend durch quecksilberfreie LED-Alternativen ersetzt. Auch Kühlschränke gelten als gefährlicher Abfall. Im Prinzip gehören zum Elektroabfall alle Geräte, die mit Strom oder Batterien betrieben werden, allerdings keine großen Einheiten oder Verteidigungsanlagen.
2: Die Organisation für Herstellerverantwortung SEVA sammelt Elektroschrott in der ganzen Slowakei.
3: Wir haben ein Netzwerk von Vertragspartnern, Unternehmen, die Elektroschrott sammeln oder direkt recyceln. Dieses Netzwerk nutzen wir vor allem für den physischen Transport von Abfällen. Darüber hinaus haben wir jedoch eine breite Palette von Schulen und anderen Institutionen und juristischen Personen, denen wir die kostenlose Abholung von Elektroschrott anbieten. Den Schulen bieten wir neben der Abholung sogar Belohnungen an, Sportgeräte, Bälle, Netze und so weiter. Im Jahr 2024 erzielten wir ein Rekordergebnis, als wir die Sammlung von fast 25.000 Tonnen Elektroschrott sowie deren umweltgerechte Entsorgung sichergestellt haben.
2: Laut Josef Kozák gehört heute die Slowakei zu führenden Ländern in Europa, was das umweltfreundliche Entsorgen von Elektroabfall betrifft.
3: Die Slowakei ist einer der Spitzenreiter bei der Sammlung von Elektroschrott. In Europa gibt es nur drei Länder, die die anspruchsvollen gesetzlichen Sammelziele erfüllen. Und die Slowakei ist eines dieser Länder. Mehr als ein Drittel der gesamten Einsammlungen der Slowakei wird von uns durchgeführt, etwa 40%. In der Slowakei werden jährlich etwa 11 Kilogramm Elektroschrott pro Einwohner gesammelt.
2: Wie hat es die Slowakei geschafft, ein so gutes Ergebnis zu erzielen?
3: Das liegt daran, dass wir über eine gute Infrastruktur verfügen und eine effiziente Müllsammlung haben. Dazu trägt auch bei, dass wir in diesem Sektor ein wettbewerbsorientiertes Umfeld haben. Die einzelnen Akteure bringen verschiedene Innovationen mit, innovative Methoden zur Sammlung von Elektroschrott.
2: Eine der innovativen Ideen ist auch ein Projekt, im Rahmen dessen Obdachlose bei der Müllsammlung helfen. Sie sammeln schweren Elektroschrott aus den Haushalten in Bratislava.
3: Ja, es handelt sich um ein Projekt, das sich auf die Müllsammlung als Arbeitstherapie für Obdachlose konzentriert. Im Rahmen dieses Projekts gewöhnen sich Obdachlose an eine normale Arbeitsbelastung, damit sie sich wieder in das normale Arbeitsleben integrieren können. Dieses Projekt läuft noch immer. Wir führen es in Bratislava zusammen mit dem niederschwelligen Tages- und Integrationszentrum Domu Svätého Jána z Boha durch. Unser Auto fährt etwa jeden zweiten Samstag mit Obdachlosen los, die Elektroschrott in Bratislavaer Haushalten einsammeln. Dieser Abfall wird anschließend einer ökologischen Entsorgung zugeführt.
2: Und wie verläuft dann diese ökologische Entsorgung?
3: Dieser oder jeder andere Elektroschrott aus Geschäften und Sammelstellen wird zu spezialisierten Abfallverarbeitern transportiert. Der Zweck besteht darin, aus diesem Abfall Rohstoffe und Materialien für die Herstellung neuer Elektrogeräte oder anderer Produkte zu gewinnen. In diesem Recyclingprozess werden Metalle, Kunststoffe, Glas und andere Komponenten, die im Elektroschrott enthalten sind, wiedergewonnen. In geringem Umfang enthält dieser Abfall auch seltene Metalle oder Metalle, die nicht allgemein verfügbar sind. Auf diese Weise können sie in die Produktion und in den Kreislauf gelangen.
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2: Liebe Hörer, bevor wir unser heutiges Magazin fortsetzen, hören Sie noch etwas slowakische Musik. Die Gruppe IMT Smile mit dem Song Pre túto chvíľu, für diesen Moment.

0: ein Wirrwarr aus den unterschiedlichsten Sprachen, Dutzende Vorträge, Diskussionen, Workshops, Sprachkurse und Wettbewerbe, Musik, dazu ein buntes Begleitprogramm und ein Hauch der Atmosphäre fremder Länder. Das alles kann man Ende dieser Woche an der Wirtschaftsuniversität in Bratislava erleben. Vom 10. bis 11. September findet dort nämlich bereits zum 4. Mal das Fremdsprachenfestival Lingvafest statt. Darüber, wie das Ganze vor 8 Jahren begonnen hat und wie es heute aussieht, sprechen wir nun mit dem Hauptorganisator Peter Balasch.
1: Das Lingvafest, die erste zweimal vor dem Covid, war im 2018 und 2019. Und das Vorbild für mich war eigentlich ein Sprachfestival in Paris, wo meine Bekannte aus Vereinigten Staaten, Esperantisten, machten dort etwas Ähnliches. Und wir haben die Idee ein bisschen adaptiert für unsere Zwecke. Und das Sprachfestival hier, Lingvafest, ist irgendwie eine Mischung. Also der Inhalt, man kann dort viele Aussteller finden, zum Beispiel Botschaften, Sprachschulen, Herausgeber von Sprachbüchern und so weiter. Und dann das Hauptprogramm sind die Vorträge, Workshops und Sprachkurse, also Schnellkurse. Und dazu bieten wir auch Kulturprogramm und verschiedene Sprachquizze ein.
0: Also das erste Mal wurde das 2018 veranstaltet in den Räumlichkeiten der Wirtschaftsuniversität Bratislava.
1: Ja, genau, das war dasselbe Gebäude und derselbe Partner und wir sind sehr froh, dass wir dort auch dieses Jahr sind, weil die Wirtschaftsuniversität in Bratislava ist ein tolles Gebäude und auch ein toller Partner, weil in dieser Universität ist genug Platz für so große Veranstaltungen wie dieses Sprachfestival, weil wir erwarten dieses Jahr schon ungefähr 5000 Besucher für diese 2 Tage.
0: Das wollte ich eben fragen. Also, wie beliebt wurde inzwischen dieses Festival in Bratislava? Wer sind die Teilnehmer? Vielleicht Menschen, die sich für Fremdsprachen interessieren, Schüler, Studenten, oder?
1: Das Sprachfestival ist eigentlich für, sag mal, für jeden, der irgendwie Lust hat, dieses Festival zu besuchen. Meistens sind das aber die Studenten von mittleren Schulen, Gymnasium und so weiter. Wir haben aber auch ganz viele Leute von der Grundschulen, von der zweite Stufe von Grundschule, aber das können auch Rentner sein oder Polyglotten oder Leute, die einfach Sprachen studieren oder wollen studieren.
0: Wer ist eigentlich Hauptorganisator? Und ja, du hast erwähnt, dass ihr mehrere Partner habt, das ist die Wirtschaftsuniversität Bratislava, dann vielleicht noch jemand?
1: Also wir sind der Hauptorganisator, unsere Nichtregierungsorganisation mit Name Educatia a Internet, oder also Education at Internet, und wir beschäftigen uns mit Sprachen generell und das ist eigentlich eine von unseren so Veranstaltungen oder von unseren Projekten. Und der Hauptpartner ist die Vertretung der Europäischen Kommission in der Slowakei. Und auch NIVAM als ein Partner und das Slowakische Spracheninstitut vom Ludovic Tur. Und das alles findet im Wirtschaftsuniversität in Bratislava auch als einer von den Organisatoren.
0: Und es gibt Vorträge, es gibt Workshops, verschiedene Institutionen können sich präsentieren, aber das sind Institutionen aus der Slowakei oder auch ausländische Partner?
1: Sind beide. Also wir haben auch ein paar Ausländer als Gäste, zum Beispiel sehr bekannte Polyglotte und Sprachwissenschaftler aus Irland, Sean O'Rean. Und der wird sogar 2 Programme haben. Einer wird der Schnellkurs vom irlandischen Sprache und der zweite wird ein Vortrag auf Englisch mit dem Titel Language Policy and the Future of Europe. Er hat auch ein Buch zu diesem Thema geschrieben und er wird jetzt diese Herausfindungen präsentieren. Wir haben auch mehrere andere Leute aus Ausland, aber meistens sind das Leute also in der Slowakei, die sich in die Fremdsprachen irgendwie interessieren oder sind zum Beispiel Professoren oder irgendwie zusammenhängen mit diesen Sprachen, die präsentieren.
0: Und wie viele Sprachen werden präsentiert?
1: Insgesamt haben wir 19 Sprachen dieses Jahr in Vorträgen, aber da wird wahrscheinlich auch ein paar mehr bei dem Aussteller. Also 19 Sprachen werden wir präsentieren und ich hoffe, dass vielleicht nächstes Jahr werden wir sogar mehr als 20 haben. Wer weiß.
2: Oh, aber auch 19 ist ganz viel. Kannst du vielleicht irgendwelche so mehr exotische Sachen für uns erwähnen?
1: Ich bin froh, dass wir haben, dieses Jahr haben wir auch hier irgendwelche so exotische Sprachen. Zum Beispiel eine ist Chuvash und das ist eine Sprache, die man auch in Russland spricht, aber es ist eine türkische Sprache. Und,
2: direkt in Russland oder in einem Land von der ehemaligen Sowjetunion?
1: Jetzt ist das in Russland, also Hauptstadt Cheboksari, wo man diese Sprache spricht und da sind schon nicht mehr viele Leute, die diese Sprache noch benutzen, aber einer von dem studiert jetzt, der Junge studiert jetzt in Nitra und er ist auch Chuvash von Nationalität und er wird einen Schnellkurs bei uns machen. Wir werden auch, erstes Mal werden wir auch Arabisch haben, da bin ich auch sehr froh, dass wir auch diese Sprachen dieses Jahr anbieten können und dazu kommt auch Chinesisch zum Beispiel, Esperanto oder Tokipona, auch ganz lustig, ein Sprachprojekt, das nur 122 Wörter hat.
2: Das ist eine Sprache, Tokipona?
1: Ja, ja.
2: Wo wird diese Sprache benutzt?
1: Das müssen Sie schon beim Lingua-Fest kommen und diesen Vortrag besuchen, um das alles zu wissen. Wir haben auch sogenannte Mezduslavianski oder Interslavic Language, also eine interslawische Sprache. Da wird auch ein Kollege aus Tschechien dieses Projekt präsentieren.
2: Das habe ich gehört über diese Sprache. Das ist eine künstliche Sprache wie Esperanto und wird zusammengesetzt von verschiedenen Worten aus allen slawischen Sprachen, ja?
1: Ja, genau. Und das ist ganz lustig, dass eigentlich normalerweise Leute aus slawischen Sprachen verstehen interslawische Sprache, ohne sie zu lernen, weil es ist eigentlich so gebaut oder so gemacht, dass man kann das hören und verstehen eigentlich, sagt man, 90-95%.
2: Ja, ich habe das auch selber gehört und habe alles, fast alles verstanden, aber vielleicht ist es schwieriger zu sprechen.
1: Das ist schon natürlich die andere Sache und dazu haben wir jetzt diesen Schnellkurs beim Lingua-Fest. Wir werden auch zum Beispiel aber Japanisch unterrichten, aber auch die, sag mal, größere europäische Sprachen aus Hispanisch, Deutsch, Englisch und so weiter.
2: Du hast mehrere Schnellkurse erwähnt, aber dort kann man nur so ganz Anfang, einen Anfang von der Sprache bekommen, aber kann man dann vielleicht anknüpfen irgendwo, wenn die Teilnehmer des Schnellkurses Interesse haben, können sie weiter irgendwo dann fortsetzen?
1: Selbstverständlich. Dazu haben wir eigentlich diese Aussteller meistens und vielmals können auch die Vorträge helfen nach dem Vortrag. Wenn jemand andere Fragen noch hat oder was soll ich weitermachen oder wo soll ich weiter studieren. Und auch im Lingua-Fest haben wir mehr als 25 Aussteller und da kann man bei dem einfach nachfragen oder mehrere oder andere Informationen zu kriegen, wo macht man dieses Kurs oder wann fängt ein neues Kurs an.
2: Also hier kann man vielleicht eine Art Inspiration bekommen und dann weiter fortsetzen.
1: Ja, genau, genau.
2: Mhm. Können wir vielleicht noch etwas aus dem Programm, neben Sprachkursen und Vorträgen, gibt auch so Kulturprogramm.
1: Ja, wir haben auch dieses Mal, zweites Mal haben wir ein tolles Konzert am Donnerstag um 14 Uhr. Also das letzte Programm wird Ukulele ohne Grenze, also Lieder, die Sprachen und Kulturen verbinden. Und das wird Ukulele Orchestra Bratislava sein und die machen viele bekannte Lieder aus verschiedenen Ländern. Das war auch sehr beliebt letztes Jahr und wir sind froh, dass die kommen auch dieses Jahr wieder. Was ist auch beliebt, sind die Quizze und dieses Jahr haben wir Donnerstag und Freitag beide Tage, haben wir sogenannte Musik-Sprach-Quiz von unserem Kollegen Polyglot aus Frankreich, Mathieu Deplant, der hat auch in der Slowakei gelebt. Und die Hauptidee ist, dass man muss erstmal so 20 Sekunden hören und man muss eine richtige Antwort geben, in welcher Sprache hörst du das Lied? Mhm. manchmal ist das sehr einfach, manchmal aber sehr, sehr kompliziert. Und das ist auch ein sehr, sehr beliebtes Programm.
2: Super. Und das Festival findet also 2 Tage statt und der Eintritt ist frei?
1: Ja, Eintritt ist ganz frei für jeden, der einfach Lust hat und Zeit, Donnerstag oder Freitag zu kommen. Oder beide Tage.
0: Und das war's für heute von uns aus Bratislava, liebe Hörerinnen und Hörer. Tonmeister Nikita Kramitschew und die Gestalterin und Moderatorin der Sendung Jana Hrbeková danken Ihnen für die Aufmerksamkeit und wünschen eine erfolgreiche Woche. Do počutia, auf Wiederhören.
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1: Guten Tag, im Nachrichtenstudio begrüßt Sie heute Kerstin Jakubik.
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1: Präsident Pellegrini spricht sich für eine Kommunikation mit Russland aus. Slowakei äußerte Protest gegen Angriff in der Nähe von diplomatischem Boden. Ministerpräsident Fico kündigt Veto im Falle von Kürzungen für die Pharma an. Gemeinsam mit der Ukraine sollte der Westen die Bemühungen um eine Kommunikation mit Russland verstärken. Das erklärte der slowakische Staatspräsident Peter Pellegrini am Samstag in einer Fernsehdebatte des slowakischen Rundfunks. Wie er äußerte, gäbe es für den Krieg, den Russland gegen die Ukraine führt, nur eine diplomatische Lösung. Bezüglich der Außenpolitik betonte Pellegrini, dass der Lebensraum der Slowakei weiterhin die Europäische Union bleibe, auch trotz der Fehler der EU. Hinsichtlich der im kommenden Jahr anstehenden Parlamentswahlen in der Slowakei erwartet das Staatsoberhaupt die Möglichkeit einer Pattsituation, in der die aktuellen Parteien keine Regierungskoalition aufstellen können. Seiner Ansicht nach wäre es für das Land vorteilhaft, wenn eine große Koalition unter der Führung der heutigen Oppositionspartei Progressivne Slovensko und der aktuellen Regierungspartei Smer SD entstehen würde. Die Slowakei hat einen Protest gegen Angriffe in der Nähe von diplomatischem Boden oder der zivilen Infrastruktur eingelegt. Gleichzeitig forderte sie die Russische Föderation auf, von Maßnahmen abzusehen, die die Sicherheit der Zivilbevölkerung gefährden könnten. Das erklärte der slowakische Außenminister Juraj Blanár im Zusammenhang mit einem Angriff Russlands auf die Ukraine am Freitag in der Nähe der slowakischen Vertretung in Kiew. Blanár lud aus diesem Grund auch den russischen Botschafter in der Slowakei vor. Die Verabschiedung des Staatshaushalts liegt in der Verantwortung der gesamten Regierungskoalition, nicht nur der Partei Smer SD, die den Finanzminister nominiert hat. Daher dürfe es kein Wettrennen bei der Vorlage neuer Ausgaben und der Abschaffung von Steuern geben. Darauf verwies der slowakische Regierungschef Robert Fico in einem Video in den sozialen Netzwerken hin. Wie er weiter ankündigte, werde die Slowakei bei der Verabschiedung des EU-Haushalts von ihrem Vetorecht Gebrauch machen, wenn es Kürzungen für die Pharma enthalten sollte. Laut Fico will die Slowakei beim anstehenden Treffen der V4-Länder mit dem Premierminister Irlands in Bratislava alles für ein koordiniertes Vorgehen dieser Länder bei der Verabschiedung des EU-Haushalts tun. Die Nachrichten entstammen Meldungen der slowakischen Presseagentur TASR.
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1: Bis zum Jahr 2040 soll die Slowakei ein Land mit einer Wirtschaft sein, die auf den technologischen Fortschritt vorbereitet ist, auf Forschung und Innovation basiert, über eine Industrie mit höherer Wertschöpfung verfügt und in der Lage ist, talentierte Menschen anzuziehen und zu halten. Das besagt die Vision der slowakischen Akademie der Wissenschaften für die kommenden Jahre. Damit das auch gelingt, muss die Slowakei nach Ansicht von Analytikern mehr Investitionen und ausländische Studierende anziehen. Zudem soll die Slowakei bis 2040 auch wirtschaftlich zulegen. Wie der Leiter des Wirtschaftsinstituts der Slowakischen Akademie der Wissenschaften, Miroslav Stefanik, erklärte, sei ein Schlüssel dazu, Unternehmen mit höherer Wertschöpfung anzulocken. Das bedeutet, Firmen, die innovationsintensiver sind und bei der Beschäftigung von Leuten ihre Arbeit nutzen und sie in höherem Maße verwerten können. Ein weiterer Schritt müsse es laut der Akademie sein, die Slowakei für talentierte Menschen anziehend zu machen. Dazu könnten laut dem Chef der slowakischen Akkreditierungsagentur für Hochschulen, Robert Redhammer, neue europäische Studienprogramme beitragen. In der Praxis bedeutet das, dass die slowakischen Hochschulen im Ausland an Ansehen und Sichtbarkeit gewinnen. Gleichzeitig werden auch die Studierenden von einer besseren Mobilität profitieren und die Möglichkeit haben, ins Ausland zu gehen. Bei den neuen Studienprogrammen soll vor allem künstliche Intelligenz und Robotik im Mittelpunkt stehen, in denen sich die Slowakei weiterentwickeln müsse. Laut dem Analytiker des Instituts Ines Radovan Jurana sei gleichermaßen wichtig, dass die Studenten im Anschluss an ein Studium in der Slowakei bleiben. Fachleute kommen nicht zurück, wenn man hier nicht gut leben kann und sie auf so dramatische und drastische Weise besteuert werden wie heute. Dann wandern sie ins Ausland ab, wo bessere Lebensbedingungen herrschen und sie ein höheres Nettoeinkommen erwartet. Von niedrigeren Steuern ist auch in der Vision Slowakei 2040 die Rede. Demnach müssen die Businessbedingungen mindestens genauso attraktiv wie in den umliegenden Ländern sein, nicht schlechter, sondern eher noch ein wenig besser. Ministerpräsident Robert Fico will die Vision Slowakei 2040, die von den Wissenschaftlern der SAV ausgearbeitet wurde, nach der Erörterung im Kabinett auch dem Parlament vorlegen. Sein Ziel sei es, dass diese Vision von jeder Regierung als eine Art Grundlagendokument angesehen wird, von dem jede Programmerklärung ausgeht. Seine Regierung will bereits jetzt bei der Verabschiedung des neuen Staatshaushalts von diesem wissenschaftlichen Konzept ausgehen.
2: Guten Tag, liebe Hörerinnen und Hörer, herzlich willkommen zu der Montagsausgabe des Magazins von Radio Slowakei International. Am Mischpult begrüßt Sie Nikita Kramičev und am Mikrofon Jana Hrbeková. Ich freue mich, dass Sie auch heute Ihre Radioempfänge auf unsere Frequenz eingestellt haben, um etwas Neues aus der Slowakei zu hören. Im Mittelpunkt unserer Aufmerksamkeit steht heute zuerst ein Kreislaufwirtschaftsthema und dann laden wir Sie zu einer Veranstaltung ein, bei der sich alles um Fremdsprachen drehen wird. Konkret warten diese Programmpunkte auf Sie. Umwelt, Slowakei führend bei der Wiederverwertung von Elektroabfall. Lingvafest 2026, ein wahres Babylon an der Wirtschaftsuni Bratislava. Wir wünschen Ihnen gute Unterhaltung.
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2: Wir haben bereits gelernt, Elektroschrott zu recyceln. So einfach haben Experten den Stand der Sammlung von Elektroaltgeräten in der Slowakei für das Recycling im vergangenen Jahr bewertet. Dieses gute Ergebnis wurde durch mehrere Faktoren ermöglicht: die Vernetzung von Handel, Kommunalverwaltungen und Organisationen, die sich mit der Entsorgung von Abfällen beschäftigen. All diese Kräfte haben sich zusammengeschlossen, um den Bürgern die Abgabe von Elektroschrott möglichst einfach zu machen. Welche Möglichkeiten der Entsorgung von Elektroschrott gibt es also in der Slowakei? Der Geschäftsführer der größten slowakischen Organisation für Herstellerverantwortung, SEVA, Josef Kozák.
3: Es ist üblich, Abfall zum Sammelhof zu bringen. Eine weitere Möglichkeit, die immer beliebter wird, ist beim Kauf eines neuen Elektrogeräts das alte Gerät direkt im Geschäft abzugeben. Darüber hinaus gibt es verschiedene Sammelaktionen in den Gemeinden. Und schließlich gibt es noch verschiedene Initiativen, die sich auf die Sammlung von Elektroschrott direkt in Haushalten oder bei juristischen Personen konzentrieren.
2: Josef Kozák meint, dass sich das Verhalten der Menschen bei der Entsorgung von Elektroabfall im Laufe der letzten zwei Dekaden deutlich verbessert hat.
3: Wenn ich die heutige Situation mit der vor etwa 15 bis 20 Jahren vergleiche, sah man damals manchmal alte Elektrogeräte irgendwo in der Natur oder auf den Straßen liegen. Heute ist dieses Phänomen selten geworden. Die Bürger wissen immer besser, wie man alte Geräte richtig und umweltfreundlich entsorgt.
2: Nicht alle Elektrogeräte darf man aber als gewöhnlichen Elektroabfall entsorgen.
3: Einen Teil von Elektroaltgeräten können wir als gefährlichen Abfall definieren. Es handelt sich dabei um Elektrogeräte, die gefährliche Stoffe enthalten, beispielsweise Leuchtstoffröhren und lineare Leuchtstoffröhren. Diese enthalten Quecksilber, ein giftiges Schwermetall, das für die Lichterzeugung notwendig ist. Heute werden sie zunehmend durch quecksilberfreie LED-Alternativen ersetzt. Auch Kühlschränke gelten als gefährlicher Abfall. Im Prinzip gehören zum Elektroabfall alle Geräte, die mit Strom oder Batterien betrieben werden, allerdings keine großen Einheiten oder Verteidigungsanlagen.
2: Die Organisation für Herstellerverantwortung SEVA sammelt Elektroschrott in der ganzen Slowakei.
3: Wir haben ein Netzwerk von Vertragspartnern, Unternehmen, die Elektroschrott sammeln oder direkt recyceln. Dieses Netzwerk nutzen wir vor allem für den physischen Transport von Abfällen. Darüber hinaus haben wir jedoch eine breite Palette von Schulen und anderen Institutionen und juristischen Personen, denen wir die kostenlose Abholung von Elektroschrott anbieten. Den Schulen bieten wir neben der Abholung sogar Belohnungen an, Sportgeräte, Bälle, Netze und so weiter. Im Jahr 2024 erzielten wir ein Rekordergebnis, als wir die Sammlung von fast 25.000 Tonnen Elektroschrott sowie deren umweltgerechte Entsorgung sichergestellt haben.
2: Laut Josef Kozák gehört heute die Slowakei zu führenden Ländern in Europa, was das umweltfreundliche Entsorgen von Elektroabfall betrifft.
3: Die Slowakei ist einer der Spitzenreiter bei der Sammlung von Elektroschrott. In Europa gibt es nur drei Länder, die die anspruchsvollen gesetzlichen Sammelziele erfüllen. Und die Slowakei ist eines dieser Länder. Mehr als ein Drittel der gesamten Einsammlung in der Slowakei wird von uns durchgeführt, etwa 40%. In der Slowakei werden jährlich etwa 11 Kilogramm Elektroschrott pro Einwohner gesammelt.
2: Wie hat es die Slowakei geschafft, ein so gutes Ergebnis zu erzielen?
3: Das liegt daran, dass wir über eine gute Infrastruktur verfügen und eine effiziente Müllsammlung haben. Dazu trägt auch bei, dass wir in diesem Sektor ein wettbewerbsorientiertes Umfeld haben. Die einzelnen Akteure bringen verschiedene Innovationen mit, innovative Methoden zur Sammlung von Elektroschrott.
2: Eine der innovativen Ideen ist auch ein Projekt, im Rahmen dessen Obdachlose bei der Müllsammlung helfen. Sie sammeln schweren Elektroschrott aus den Haushalten in Bratislava.
3: Ja, es handelt sich um ein Projekt, das sich auf die Müllsammlung als Arbeitstherapie für Obdachlose konzentriert. Im Rahmen dieses Projekts gewöhnen sich Obdachlose an eine normale Arbeitsbelastung, damit sie sich wieder in das normale Arbeitsleben integrieren können. Dieses Projekt läuft noch immer. Wir führen es in Bratislava zusammen mit dem niederschwelligen Tages- und Integrationszentrum Domu Svätého Jána z Boha durch. Unser Auto fährt etwa jeden zweiten Samstag mit Obdachlosen los, die Elektroschrott in Bratislavaer Haushalten einsammeln. Dieser Abfall wird anschließend einer ökologischen Entsorgung zugeführt.
2: Und wie verläuft dann diese ökologische Entsorgung?
3: Dieser oder jeder andere Elektroschrott aus Geschäften und Sammelstellen wird zu spezialisierten Abfallverarbeitern transportiert. Der Zweck besteht darin, aus diesem Abfall Rohstoffe und Materialien für die Herstellung neuer Elektrogeräte oder anderer Produkte zu gewinnen. In diesem Recyclingprozess werden Metalle, Kunststoffe, Glas und andere Komponenten, die im Elektroschrott enthalten sind, wiedergewonnen. In geringem Umfang enthält dieser Abfall auch seltene Metalle oder Metalle, die nicht allgemein verfügbar sind. Auf diese Weise können sie in die Produktion und in den Kreislauf gelangen.
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2: Liebe Hörer, bevor wir unser heutiges Magazin fortsetzen, hören Sie noch etwas slowakische Musik. Die Gruppe IMT Smile mit dem Song Pre túto chvíľu, für diesen Moment.

0: ein Wirrwarr aus den unterschiedlichsten Sprachen, Dutzende Vorträge, Diskussionen, Workshops, Sprachkurse und Wettbewerbe, Musik, dazu ein buntes Begleitprogramm und ein Hauch der Atmosphäre fremder Länder. Das alles kann man Ende dieser Woche an der Wirtschaftsuniversität in Bratislava erleben. Vom 10. bis 11. September findet dort nämlich bereits zum 4. Mal das Fremdsprachenfestival LingvaFest statt. Darüber, wie das Ganze vor 8 Jahren begonnen hat und wie es heute aussieht, sprechen wir nun mit dem Hauptorganisator Peter Balasch.
1: Das LingvaFest, die erste zweimal vor dem Covid, war im 2018 und 2019. Und das Vorbild für mich war eigentlich ein Sprachfestival in Paris, wo meine Bekannte aus Vereinigten Staaten, Esperantisten, machten dort etwas Ähnliches. Und wir haben die Idee ein bisschen adaptiert für unsere Zwecke. Und das Sprachfestival hier, LingvaFest, ist irgendwie eine Mischung. Also der Inhalt, man kann dort viele Aussteller finden, zum Beispiel Botschaften, Sprachschulen, Herausgeber von Sprachbüchern und so weiter. Und dann das Hauptprogramm sind die Vorträge, Workshops und Sprachkurse, also Schnellkurse. Und dazu bieten wir auch Kulturprogramm und verschiedene Sprachquizze ein.
0: Also das erste Mal wurde das 2018 veranstaltet in den Räumlichkeiten der Wirtschaftsuniversität Bratislava.
1: Ja, genau, das war dasselbe Gebäude und derselbe Partner und wir sind sehr froh, dass wir dort auch dieses Jahr sind, weil die Wirtschaftsuniversität in Bratislava ist ein tolles Gebäude und auch ein toller Partner, weil in dieser Universität ist genug Platz für so große Veranstaltungen wie dieses Sprachfestival, weil wir erwarten dieses Jahr schon ungefähr 5000 Besucher für diese 2 Tage.
0: Das wollte ich eben fragen. Also, wie beliebt wurde inzwischen dieses Festival in Bratislava? Wer sind die Teilnehmer? Vielleicht Menschen, die sich für Fremdsprachen interessieren, Schüler, Studenten, oder?
1: Das Sprachfestival ist eigentlich für jeden, der irgendwie Lust hat, dieses Festival zu besuchen. Meistens sind das aber die Studenten von mittleren Schulen, Gymnasium und so weiter. Wir haben aber auch ganz viele Leute von der Grundschulen, von der zweite Stufe von Grundschule, aber das können auch Rentner sein oder Polyglotten oder Leute, die einfach Sprachen studieren oder wollen studieren.
0: Wer ist eigentlich Hauptorganisator? Und ja, du hast erwähnt, dass ihr mehrere Partner habt. Das ist die Wirtschaftsuniversität Bratislava, dann vielleicht noch jemand?
1: Also wir sind der Hauptorganisator unserer Nichtregierungsorganisation mit Name Educatia a Internet, oder also Education at Internet, und wir beschäftigen uns mit Sprachen generell und das ist eigentlich eine von unseren so Veranstaltungen oder von unseren Projekten. Und der Hauptpartner ist die Vertretung der Europäischen Kommission in der Slowakei. Und auch NIVAM als ein Partner und das Slowakische Spracheninstitut vom Ludovic Tur. Und das alles findet im Wirtschaftsuniversität in Bratislava auch als einer von den Organisatoren.
0: Und es gibt Vorträge, es gibt Workshops, verschiedene Institutionen können sich präsentieren, aber das sind Institutionen aus der Slowakei oder auch ausländische Partner?
1: Sind beide. Also wir haben auch ein paar Ausländer als Gäste, zum Beispiel sehr bekannte Polyglotte und Sprachwissenschaftler aus Irland, Sean O'Rean, und der wird sogar 2 Programme haben. Einer wird der Schnellkurs vom irlandischen Sprache und der zweite wird ein Vortrag auf Englisch mit dem Titel Language Policy and the Future of Europe. Er hat auch ein Buch zu diesem Thema geschrieben und er wird jetzt diese Herausfindungen präsentieren. Wir haben auch mehrere andere Leute aus Ausland, aber meistens sind das Leute also in der Slowakei, die sich in die Fremdsprachen irgendwie interessieren oder sind zum Beispiel Professoren oder irgendwie zusammenhängen mit diesen Sprachen, die präsentieren.
0: Und wie viele Sprachen werden präsentiert?
1: Insgesamt haben wir 19 Sprachen dieses Jahr in Vorträgen, aber da wird wahrscheinlich auch ein paar mehr bei dem Aussteller. Also 19 Sprachen werden wir präsentieren und ich hoffe, dass vielleicht nächstes Jahr werden wir sogar mehr als 20 haben. Wer weiß.
2: Oh, aber auch 19 ist ganz viel. Kannst du vielleicht irgendwelche so mehr exotische Sagbaren für uns erwähnen?
1: Ich bin froh, dass wir haben, dieses Jahr haben wir auch hier irgendwelche so exotische Sprachen. Zum Beispiel eine ist Chuvash und das ist eine Sprache, die man auch in Russland spricht, aber es ist eine türkische Sprache. Und,
2: direkt in Russland oder in einem Land von der ehemaligen Sowjetunion?
1: Jetzt ist das in Russland, also Hauptstadt Cheboksari, wo man diese Sprache spricht und da sind schon nicht mehr viele Leute, die diese Sprache noch benutzen, aber einer von dem studiert jetzt, der Junge studiert jetzt in Nitra und er ist auch Chuvash von Nationalität und er wird einen Schnellkurs bei uns machen. Wir werden auch, erstes Mal werden wir auch Arabisch haben, da bin ich auch sehr froh, dass wir auch diese Sprachen dieses Jahr anbieten können und dazu kommt auch Chinesisch zum Beispiel, Esperanto oder Tokipona, auch ganz lustig, ein Sprachprojekt, das nur 122 Wörter hat.
2: Das ist eine Sprache, Tokipona?
1: Ja, ja.
2: Wo wird diese Sprache benutzt?
1: Das müssen Sie schon beim Linguafest kommen und diesen Vortrag besuchen, um das alles zu wissen. Wir haben auch sogenannte Междуславянский oder Interslavic Language, also eine interslawische Sprache. Da wird auch ein Kollege aus Tschechien dieses Projekt präsentieren.
2: Das habe ich gehört über diese Sprache. Das ist eine künstliche Sprache wie Esperanto und wird zusammengesetzt von verschiedenen Worten aus allen slawischen Sprachen, ja?
1: Ja, genau. Und das ist ganz lustig, dass eigentlich normalerweise Leute aus slawischen Sprachen verstehen interslawische Sprache, ohne sie zu lernen, weil es ist eigentlich so gebaut oder so gemacht, dass man kann das hören und verstehen eigentlich, sagt man, 90-95%.
2: Ja, ich habe das auch selber gehört und habe alles, fast alles verstanden, aber vielleicht ist es schwieriger zu sprechen.
1: Das ist schon natürlich die andere Sache und dazu haben wir jetzt diesen Schnellkurs beim Linguafest. Wir werden auch zum Beispiel aber Japanisch unterrichten, aber auch die, sag mal, größere europäische Sprachen aus Hispanisch, Deutsch, Englisch und so weiter.
2: Du hast mehrere Schnellkurse erwähnt, aber dort kann man wirklich nur so ganz Anfang, einen Anfang von der Sprache bekommen, aber kann man dann vielleicht anknüpfen irgendwo, wenn die Teilnehmer des Schnellkurses Interesse haben, können sie weiter irgendwo dann fortsetzen?
1: Selbstverständlich. Dazu haben wir eigentlich diese Aussteller meistens und vielmals können auch die Vorträger helfen nach dem Vortrag. Wenn jemand andere Fragen noch hat oder was soll ich weitermachen oder wo soll ich weiter studieren. Und auch im Linguafest haben wir mehr als 25 Aussteller und da kann man bei dem einfach nachfragen oder mehrere oder andere Informationen zu kriegen, wo macht man dieses Kurs oder wann fängt ein neues Kurs an.
2: Also hier kann man vielleicht eine Art Inspiration bekommen und dann weiter fortsetzen.
1: Ja, genau, genau.
2: Mhm. Können wir vielleicht noch etwas aus dem Programm, neben Sprachkursen und Vorträgen, gibt auch so Kulturprogramm.
1: Ja, wir haben auch dieses Mal, haben wir schon, zweites Mal haben wir ein tolles Konzert am Donnerstag um 14 Uhr, also der letzte Programm wird Ukulele ohne Grenze, also Lieder, die Sprachen und Kulturen verbinden und das wird Ukulele Orchestra Bratislava sein und die machen viele bekannte Lieder aus verschiedenen Ländern. Das war auch sehr beliebt letztes Jahr und wir sind froh, dass die kommen auch dieses Jahr wieder. Was ist auch beliebt, sind die Quizze. Und dieses Jahr haben wir Donnerstag und Freitag beide Tage, haben wir sogenannte Musik-Sprach-Quiz von unserem Kollegen Polyglot aus Frankreich, Mathieu Deplant. Der hat auch in der Slowakei gelebt. Und die Hauptidee ist, dass man muss erst mal so 20 Sekunden hören und man muss eine richtige Antwort geben, in welcher Sprache hörst du das Lied? Mhm. Manchmal ist das sehr einfach, manchmal aber sehr, sehr kompliziert. Und das ist auch ein sehr, sehr beliebtes Programm.
2: Super. Und das Festival findet also 2 Tage statt und der Eintritt ist frei?
1: Ja, Eintritt ist ganz frei für jeden, der einfach Lust hat und Zeit, Donnerstag oder Freitag zu kommen. Oder beide Tage.
0: Und das war's für heute von uns aus Bratislava, liebe Hörerinnen und Hörer. Tonmeister Nikita Kramičev und die Gestalterin und Moderatorin der Sendung Jana Hrbeková danken Ihnen für die Aufmerksamkeit und wünschen eine erfolgreiche Woche. Do počutia, auf Wiederhören.
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1: Guten Tag, im Nachrichtenstudio begrüßt Sie heute Kerstin Jakubik.
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1: Präsident Pellegrini spricht sich für eine Kommunikation mit Russland aus. Slowakei äußerte Protest gegen Angriff in der Nähe von diplomatischem Boden. Ministerpräsident Fico kündigt Veto im Falle von Kürzungen für die Pharma an. Gemeinsam mit der Ukraine sollte der Westen die Bemühungen um eine Kommunikation mit Russland verstärken. Das erklärte der slowakische Staatspräsident Peter Pellegrini am Samstag in einer Fernsehdebatte des slowakischen Rundfunks. Wie er äußerte, gäbe es für den Krieg, den Russland gegen die Ukraine führt, nur eine diplomatische Lösung. Bezüglich der Außenpolitik betonte Pellegrini, dass der Lebensraum der Slowakei weiterhin die Europäische Union bleibe, auch trotz der Fehler der EU. Hinsichtlich der im kommenden Jahr anstehenden Parlamentswahlen in der Slowakei erwartet das Staatsoberhaupt die Möglichkeit einer Pattsituation, in der die aktuellen Parteien keine Regierungskoalition aufstellen können. Seiner Ansicht nach wäre es für das Land vorteilhaft, wenn eine große Koalition unter der Führung der heutigen Oppositionspartei Progressivne Slovensko und der aktuellen Regierungspartei Smer SD entstehen würde. Die Slowakei hat einen Protest gegen Angriffe in der Nähe von diplomatischem Boden oder der zivilen Infrastruktur eingelegt. Gleichzeitig forderte sie die Russische Föderation auf, von Maßnahmen abzusehen, die die Sicherheit der Zivilbevölkerung gefährden könnten. Das erklärte der slowakische Außenminister Juraj Blanár im Zusammenhang mit einem Angriff Russlands auf die Ukraine am Freitag in der Nähe der slowakischen Vertretung in Kiew. Blanár lud aus diesem Grund auch den russischen Botschafter in der Slowakei vor. Die Verabschiedung des Staatshaushalts liegt in der Verantwortung der gesamten Regierungskoalition, nicht nur der Partei Smer SD, die den Finanzminister nominiert hat. Daher dürfe es kein Wettrennen bei der Vorlage neuer Ausgaben und der Abschaffung von Steuern geben. Darauf verwies der slowakische Regierungschef Robert Fico in einem Video in den sozialen Netzwerken hin. Wie er weiter ankündigte, werde die Slowakei bei der Verabschiedung des EU-Haushalts von ihrem Vetorecht Gebrauch machen, wenn es Kürzungen für die Pharma enthalten sollte. Laut Fico will die Slowakei beim anstehenden Treffen der V4-Länder mit dem Premierminister Irlands in Bratislava alles für ein koordiniertes Vorgehen dieser Länder bei der Verabschiedung des EU-Haushalts tun. Die Nachrichten entstammen Meldungen der slowakischen Presseagentur TASR.
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1: Bis zum Jahr 2040 soll die Slowakei ein Land mit einer Wirtschaft sein, die auf den technologischen Fortschritt vorbereitet ist, auf Forschung und Innovation basiert, über eine Industrie mit höherer Wertschöpfung verfügt und in der Lage ist, talentierte Menschen anzuziehen und zu halten. Das besagt die Vision der slowakischen Akademie der Wissenschaften für die kommenden Jahre. Damit das auch gelingt, muss die Slowakei nach Ansicht von Analytikern mehr Investitionen und ausländische Studierende anziehen. Zudem soll die Slowakei bis 2040 auch wirtschaftlich zulegen. Wie der Leiter des Wirtschaftsinstituts der Slowakischen Akademie der Wissenschaften, Miroslav Stefanik, erklärte, sei ein Schlüssel dazu, Unternehmen mit höherer Wertschöpfung anzulocken. Das bedeutet, Firmen, die innovationsintensiver sind und bei der Beschäftigung von Leuten ihre Arbeit nutzen und sie in höherem Maße verwerten können. Ein weiterer Schritt müsse es laut der Akademie sein, die Slowakei für talentierte Menschen anziehend zu machen. Dazu könnten laut dem Chef der slowakischen Akkreditierungsagentur für Hochschulen, Robert Redhammer, neue europäische Studienprogramme beitragen. In der Praxis bedeutet das, dass die slowakischen Hochschulen im Ausland an Ansehen und Sichtbarkeit gewinnen. Gleichzeitig werden auch die Studierenden von einer besseren Mobilität profitieren und die Möglichkeit haben, ins Ausland zu gehen. Bei den neuen Studienprogrammen soll vor allem künstliche Intelligenz und Robotik im Mittelpunkt stehen, in denen sich die Slowakei weiterentwickeln müsse. Laut dem Analytiker des Instituts Ines Radovan Jurana sei gleichermaßen wichtig, dass die Studenten im Anschluss an ein Studium in der Slowakei bleiben. Fachleute kommen nicht zurück, wenn man hier nicht gut leben kann und sie auf so dramatische und drastische Weise besteuert werden wie heute. Dann wandern sie ins Ausland ab, wo bessere Lebensbedingungen herrschen und sie ein höheres Nettoeinkommen erwartet. Von niedrigeren Steuern ist auch in der Vision Slowakei 2040 die Rede. Demnach müssen die Businessbedingungen mindestens genauso attraktiv wie in den umliegenden Ländern sein, nicht schlechter, sondern eher noch ein wenig besser. Ministerpräsident Robert Fico will die Vision Slowakei 2040, die von den Wissenschaftlern der SAU ausgearbeitet wurde, nach der Erörterung im Kabinett auch dem Parlament vorlegen. Sein Ziel sei es, dass diese Vision von jeder Regierung als eine Art Grundlagendokument angesehen wird, von dem jede Programmerklärung ausgeht. Seine Regierung will bereits jetzt bei der Verabschiedung des neuen Staatshaushalts von diesem wissenschaftlichen Konzept ausgehen.
2: Guten Tag, liebe Hörerinnen und Hörer, herzlich willkommen zu der Montagsausgabe des Magazins von Radio Slowakei International. Am Mischpult begrüßt Sie Nikita Kramičev und am Mikrofon Jana Hrbeková. Ich freue mich, dass Sie auch heute Ihre Radioempfänge auf unsere Frequenz eingestellt haben, um etwas Neues aus der Slowakei zu hören. Im Mittelpunkt unserer Aufmerksamkeit steht heute zuerst ein Kreislaufwirtschaftsthema und dann laden wir Sie zu einer Veranstaltung ein, bei der sich alles um Fremdsprachen drehen wird. Konkret warten diese Programmpunkte auf Sie. Umwelt, Slowakei führend bei der Wiederverwertung von Elektroabfall. Lingvafest 2026, ein wahres Babylon an der Wirtschaftsuni Bratislava. Wir wünschen Ihnen gute Unterhaltung.
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2: Wir haben bereits gelernt, Elektroschrott zu recyceln. So einfach haben Experten den Stand der Sammlung von Elektroaltgeräten in der Slowakei für das Recycling im vergangenen Jahr bewertet. Dieses gute Ergebnis wurde durch mehrere Faktoren ermöglicht: die Vernetzung von Handel, Kommunalverwaltungen und Organisationen, die sich mit der Entsorgung von Abfällen beschäftigen. All diese Kräfte haben sich zusammengeschlossen, um den Bürgern die Abgabe von Elektroschrott möglichst einfach zu machen. Welche Möglichkeiten der Entsorgung von Elektroschrott gibt es also in der Slowakei? Der Geschäftsführer der größten slowakischen Organisation für Herstellerverantwortung, SEVA, Josef Kozák.
3: Es ist üblich, Abfall zum Sammelhof zu bringen. Eine weitere Möglichkeit, die immer beliebter wird, ist beim Kauf eines neuen Elektrogeräts das alte Gerät direkt im Geschäft abzugeben. Darüber hinaus gibt es verschiedene Sammelaktionen in den Gemeinden. Und schließlich gibt es noch verschiedene Initiativen, die sich auf die Sammlung von Elektroschrott direkt in Haushalten oder bei juristischen Personen konzentrieren.
2: Josef Kozák meint, dass sich das Verhalten der Menschen bei der Entsorgung von Elektroabfall im Laufe der letzten zwei Dekaden deutlich verbessert hat.
3: Wenn ich die heutige Situation mit der vor etwa 15 bis 20 Jahren vergleiche, sah man damals manchmal alte Elektrogeräte irgendwo in der Natur oder auf den Straßen liegen. Heute ist dieses Phänomen selten geworden. Die Bürger wissen immer besser, wie man alte Geräte richtig und umweltfreundlich entsorgt.
2: Nicht alle Elektrogeräte darf man aber als gewöhnlichen Elektroabfall entsorgen.
3: Einen Teil von Elektroaltgeräten können wir als gefährlichen Abfall definieren. Es handelt sich dabei um Elektrogeräte, die gefährliche Stoffe enthalten, beispielsweise Leuchtstoffröhren und lineare Leuchtstoffröhren. Diese enthalten Quecksilber, ein giftiges Schwermetall, das für die Lichterzeugung notwendig ist. Heute werden sie zunehmend durch quecksilberfreie LED-Alternativen ersetzt. Auch Kühlschränke gelten als gefährlicher Abfall. Im Prinzip gehören zum Elektroabfall alle Geräte, die mit Strom oder Batterien betrieben werden, allerdings keine großen Einheiten oder Verteidigungsanlagen.
2: Die Organisation für Herstellerverantwortung SEVA sammelt Elektroschrott in der ganzen Slowakei.
3: Wir haben ein Netzwerk von Vertragspartnern, Unternehmen, die Elektroschrott sammeln oder direkt recyceln. Dieses Netzwerk nutzen wir vor allem für den physischen Transport von Abfällen. Darüber hinaus haben wir jedoch eine breite Palette von Schulen und anderen Institutionen und juristischen Personen, denen wir die kostenlose Abholung von Elektroschrott anbieten. Den Schulen bieten wir neben der Abholung sogar Belohnungen an, Sportgeräte, Bälle, Netze und so weiter. Im Jahr 2024 erzielten wir ein Rekordergebnis, als wir die Sammlung von fast 25.000 Tonnen Elektroschrott sowie deren umweltgerechte Entsorgung sichergestellt haben.
2: Laut Josef Kozák gehört heute die Slowakei zu führenden Ländern in Europa, was das umweltfreundliche Entsorgen von Elektroabfall betrifft.
3: Die Slowakei ist einer der Spitzenreiter bei der Sammlung von Elektroschrott. In Europa gibt es nur drei Länder, die die anspruchsvollen gesetzlichen Sammelziele erfüllen. Und die Slowakei ist eines dieser Länder. Mehr als ein Drittel der gesamten Einsammlung in der Slowakei wird von uns durchgeführt, etwa 40%. In der Slowakei werden jährlich etwa 11 Kilogramm Elektroschrott pro Einwohner gesammelt.
2: Wie hat es die Slowakei geschafft, ein so gutes Ergebnis zu erzielen?
3: Das liegt daran, dass wir über eine gute Infrastruktur verfügen und eine effiziente Müllsammlung haben. Dazu trägt auch bei, dass wir in diesem Sektor ein wettbewerbsorientiertes Umfeld haben. Die einzelnen Akteure bringen verschiedene Innovationen mit, innovative Methoden zur Sammlung von Elektroschrott.
2: Eine der innovativen Ideen ist auch ein Projekt, im Rahmen dessen Obdachlose bei der Müllsammlung helfen. Sie sammeln schweren Elektroschrott aus den Haushalten in Bratislava.
4: Ano, hovoríme o projekte, ktorý je zamerané.

0: Und wie verläuft dann diese ökologische Entsorgung?
1: Dieser oder jeder andere Elektroschrott aus Geschäften und Sammelstellen wird zu spezialisierten Abfallverarbeitern transportiert. Der Zweck besteht darin, aus diesem Abfall Rohstoffe und Materialien für die Herstellung neuer Elektrogeräte oder anderer Produkte zu gewinnen. In diesem Recyclingprozess werden Metalle, Kunststoffe, Glas und andere Komponenten, die im Elektroschrott enthalten sind, wiedergewonnen. In geringem Umfang enthält dieser Abfall auch seltene Metalle oder Metalle, die nicht allgemein verfügbar sind. Auf diese Weise können sie in die Produktion und in den Kreislauf gelangen.
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0: Liebe Hörer, bevor wir unser heutiges Magazin fortsetzen, hören Sie noch etwas slowakische Musik. Die Gruppe IMT Smile mit dem Song Pre túto chvíľu, für diesen Moment.

Ein Wirrwarr aus den unterschiedlichsten Sprachen, Dutzende Vorträge, Diskussionen, Workshops, Sprachkurse und Wettbewerbe, Musik, dazu ein buntes Begleitprogramm und ein Hauch der Atmosphäre fremder Länder. Das alles kann man Ende dieser Woche an der Wirtschaftsuniversität in Bratislava erleben. Vom 10. bis 11. September findet dort nämlich bereits zum 4. Mal das Fremdsprachenfestival LingvaFest statt. Darüber, wie das Ganze vor 8 Jahren begonnen hat und wie es heute aussieht,

0: Sprechen wir nun mit dem Hauptorganisator Peter Balasch.
1: Das Lingvafest, die erste zweimal vor dem Covid, war im 2018 und 2019. Und das Vorbild für mich war eigentlich ein Sprachfestival in Paris, wo meine Bekannte aus Vereinigten Staaten, Esperantisten, machten dort etwas Ähnliches. Und wir haben die Idee ein bisschen adaptiert für unsere Zwecke. Und das Sprachfestival hier, Lingvafest, ist irgendwie eine Mischung. Also der Inhalt, man kann dort viele Aussteller finden, zum Beispiel Botschaften, Sprachschulen, Herausgeber von Sprachbüchern und so weiter. Und dann das Hauptprogramm sind die Vorträge, Workshops und Sprachkurse, also Schnellkurse. Und dazu bieten wir auch Kulturprogramm und verschiedene Sprachquizze ein.
0: Also das erste Mal wurde das 2018 veranstaltet in den Räumlichkeiten der Wirtschaftsuniversität Bratislava.
1: Ja, genau, das war dasselbe Gebäude und derselbe Partner und wir sind sehr froh, dass wir dort auch dieses Jahr sind, weil die Wirtschaftsuniversität in Bratislava ist ein tolles Gebäude und auch ein toller Partner, weil in dieser Universität ist genug Platz für so große Veranstaltungen wie dieses Sprachfestival, weil wir erwarten dieses Jahr schon ungefähr 5000 Besucher für diese zwei Tage.
0: Das wollte ich eben fragen. Also, wie beliebt wurde inzwischen dieses Festival in Bratislava? Wer sind die Teilnehmer? Vielleicht Menschen, die sich für Fremdsprachen interessieren, Schüler, Studenten, oder?
1: Das Sprachfestival ist eigentlich für jeden, der irgendwie Lust hat, dieses Festival zu besuchen. Meistens sind das aber die Studenten von mittleren Schulen, Gymnasium und so weiter. Wir haben aber auch ganz viele Leute von der Grundschulen, von der zweite Stufe von Grundschule, aber das können auch Rentner sein oder Polyglotten oder Leute, die einfach Sprachen studieren oder wollen studieren.
0: Wer ist eigentlich Hauptorganisator? Und ja, du hast erwähnt, dass ihr mehrere Partner habt. Das ist die Wirtschaftsuniversität Bratislava, dann vielleicht noch jemand?
1: Also wir sind der Hauptorganisator unserer Nichtregierungsorganisation mit Name Educatia a Internet, also Education at Internet. Und wir beschäftigen uns mit Sprachen generell. Und das ist eigentlich eine von unseren Veranstaltungen oder von unseren Projekten. Und der Hauptpartner ist die Vertretung der Europäischen Kommission in der Slowakei. Und auch NIVAM als ein Partner und das Slowakische Spracheninstitut vom Ludovic Tur. Und das alles findet im Wirtschaftsuniversität in Bratislava auch als einer von den Organisatoren.
0: Und es gibt Vorträge, es gibt Workshops, verschiedene Institutionen können sich präsentieren, aber das sind Institutionen aus der Slowakei oder auch ausländische Partner?
1: Sind beide. Also wir haben auch ein paar Ausländer als Gäste, zum Beispiel sehr bekannte Polyglotte und Sprachwissenschaftler aus Irland, Sean Rian, und der wird sogar zwei Programme haben. Einer wird der Schnellkurs vom irlandischen Sprache und der zweite wird ein Vortrag auf Englisch mit dem Titel Language Policy and the Future of Europe. Er hat auch ein Buch zu diesem Thema geschrieben und er wird jetzt diese Herausfindungen präsentieren. Wir haben auch mehrere andere Leute aus Ausland, aber meistens sind das Leute also in der Slowakei, die sich in die Fremdsprachen irgendwie interessieren oder sind zum Beispiel Professoren oder irgendwie zusammenhängen mit diesen Sprachen, die präsentieren.
0: Und wie viele Sprachen werden präsentiert?
1: Insgesamt haben wir 19 Sprachen dieses Jahr in Vorträgen, aber da wird wahrscheinlich auch ein paar mehr bei dem Aussteller. Also 19 Sprachen werden wir präsentieren und ich hoffe, dass vielleicht nächstes Jahr werden wir sogar mehr als 20 haben. Wer weiß.
0: Oh, aber auch 19 ist ganz viel. Kannst du vielleicht irgendwelche mehr exotische Sachen für uns erwähnen?
1: Ich bin froh, dass wir haben, dieses Jahr haben wir auch hier irgendwelche so exotische Sprachen. Zum Beispiel eine ist Chuvash und das ist eine Sprache, die man auch in Russland spricht, aber es ist eine türkische Sprache. Und,
0: direkt in Russland oder in einem Land von der ehemaligen Sowjetunion?
1: Jetzt ist das in Russland, also Hauptstadt Cheboksari, wo man diese Sprache spricht und da sind schon nicht mehr viele Leute, die diese Sprache noch benutzen, aber einer von dem studiert jetzt, der Junge studiert jetzt in Nitra und er ist auch Chuvash von Nationalität und er wird einen Schnellkurs bei uns machen. Wir werden auch, erstes Mal werden wir auch Arabisch haben, da bin ich auch sehr froh, dass wir auch diese Sprachen dieses Jahr anbieten können und dazu kommt auch Chinesisch zum Beispiel, Esperanto oder Tokipona, auch ganz lustig, ein Sprachprojekt, das nur 122 Wörter hat.
0: Das ist eine Sprache, Tokipona?
1: Ja, ja.
0: Wo wird diese Sprache benutzt?
1: Das müssen Sie schon beim Lingua-Fest kommen und diesen Vortrag besuchen, um das alles zu wissen. Wir haben auch sogenannte Междуславянский oder Interslavic Language, also eine interslawische Sprache. Da wird auch ein Kollege aus Tschechien dieses Projekt präsentieren.
0: Das habe ich gehört über diese Sprache. Das ist eine künstliche Sprache wie Esperanto und wird zusammengesetzt von verschiedenen Worten aus allen slawischen Sprachen, ja?
1: Ja, genau. Und das ist ganz lustig, dass eigentlich normalerweise Leute aus slawischen Sprachen verstehen interslawische Sprache, ohne sie zu lernen, weil es ist eigentlich so gebaut oder so gemacht, dass man kann das hören und verstehen eigentlich, sagt man, 90-95%.
0: Ja, ich habe das auch selber gehört und habe alles, fast alles verstanden, aber vielleicht ist es schwieriger zu sprechen.
1: Das ist schon natürlich die andere Sache und dazu haben wir jetzt diesen Schnellkurs beim Lingua-Fest. Wir werden auch zum Beispiel aber Japanisch unterrichten, aber auch die, sag mal, größere europäische Sprachen aus Hispanisch, Deutsch, Englisch und so weiter.
0: Du hast mehrere Schnellkurse erwähnt, aber dort kann man nur so ganz Anfang, einen Anfang von der Sprache bekommen, aber kann man dann vielleicht anknüpfen irgendwo, wenn die Teilnehmer des Schnellkurses Interesse haben, können sie weiter irgendwo dann fortsetzen?
1: Selbstverständlich. Dazu haben wir eigentlich diese Aussteller meistens und vielmals können auch die Vorträger helfen nach dem Vortrag. Wenn jemand andere Fragen noch hat oder was soll ich weitermachen oder wo soll ich weiter studieren. Und auch im Lingua-Fest haben wir mehr als 25 Aussteller und da kann man bei dem einfach nachfragen oder mehrere oder andere Informationen zu kriegen, wo macht man dieses Kurs oder wann fängt ein neues Kurs an.
0: Also hier kann man vielleicht eine Art Inspiration bekommen und dann weiter fortsetzen.
1: Ja, genau, genau.
0: Mhm. Können wir vielleicht noch etwas aus dem Programm, neben Sprachkursen und Vorträgen, gibt auch so Kulturprogramm.
1: Ja, wir haben auch dieses Mal, zweites Mal haben wir ein tolles Konzert am Donnerstag um 14 Uhr. Also der letzte Programm wird Ukulele ohne Grenze, also Lieder, die Sprachen und Kulturen verbinden. Und das wird Ukulele Orchestra Bratislava sein und die machen viele bekannte Lieder aus verschiedenen Ländern. Das war auch sehr beliebt letztes Jahr und wir sind froh, dass die kommen auch dieses Jahr wieder. Was ist auch beliebt, sind die Quizze. Und dieses Jahr haben wir Donnerstag und Freitag, beide Tage, haben wir sogenannte Musik-Sprach-Quiz von unserem Kollegen Polyglot aus Frankreich, Mathieu Deplant. Der hat auch in der Slowakei gelebt. Und die Hauptidee ist, dass man muss erst mal so 20 Sekunden hören und man muss eine richtige Antwort geben, in welcher Sprache hörst du das Lied? Mhm. Manchmal ist das sehr einfach, manchmal aber sehr, sehr kompliziert. Und das ist auch ein sehr, sehr beliebtes Programm.
0: Super. Und das Festival findet also 2 Tage statt und der Eintritt ist frei?
1: Ja, Eintritt ist ganz frei für jeden, der einfach Lust hat und Zeit, Donnerstag oder Freitag zu kommen. Oder beide Tage.
0: das war's für heute von uns aus Bratislava, liebe Hörerinnen und Hörer. Tonmeister Nikita Kramitschew und die Gestalterin und Moderatorin der Sendung Jana Hrbeková danken Ihnen für die Aufmerksamkeit und wünschen eine erfolgreiche Woche. Do poczucia, auf Wiederhören.
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